0: y lejanos resulta especialmente interesante. Muchos de estos mundos son extremadamente difíciles de detectar mediante los métodos convencionales. Por ello, se espera que Roman identifique un gran número de nuevos candidatos. En última instancia, la importancia de esta misión reside en que la astronomía está cada vez más determinada por grandes conjuntos de datos. Hubble y James Webb proporcionan imágenes espectaculares y detalladas. Roman complementará estos telescopios mediante una observación mucho más amplia del universo. Por ello, los descubrimientos decisivos podrían no proceder de una única imagen espectacular, sino de miles de millones de mediciones comparadas entre sí. El mundo de la cultura también dirige hoy su atención hacia Europa. En Venecia, la atención internacional se centra en el próximo Festival de Cine. La 83ª edición del festival comienza en pocos días y reunirá numerosas producciones internacionales, actores y directores conocidos, así como películas que ya son consideradas posibles candidatas para la próxima temporada de premios. Pero el festival no representa solamente glamour. Incluso antes de su comienzo existen debates sobre la dimensión política del cine y sobre la composición de la competición. Entre las películas seleccionadas hay también producciones que abordan la guerra, el exilio y el conflicto de Oriente Medio. Al mismo tiempo, vuelve a debatirse el papel de las mujeres en la industria cinematográfica internacional. En la competición principal, el número de directoras sigue siendo considerablemente inferior al de directores. Esto refleja un problema estructural que, a pesar de años de debate, solo está cambiando lentamente. Venecia vuelve a convertirse así en un lugar donde la cultura y la realidad social se encuentran. Los festivales de cine ya no son exclusivamente espacios de entretenimiento. También contribuyen a determinar qué cuestiones políticas, sociales e históricas reciben atención internacional. Y finalmente, el deporte. Un deportista suizo vuelve a estar este fin de semana en el centro de la atención internacional del tenis. Roger Federer ha ingresado en el Salón Internacional de la Fama del Tenis en Newport. El tenista de 45 años cierra así otro capítulo de una carrera extraordinaria. Ganó 20 títulos de Grand Slam, permaneció un total de 310 semanas en el primer puesto de la clasificación mundial y conquistó 103 títulos en el circuito ATP. Puso fin a su carrera profesional en 2022. Durante su ingreso en el Salón de la Fama, Federer se mostró visiblemente emocionado. Hablo menos de récords y títulos que de las personas que lo acompañaron a lo largo de su carrera, su familia, sus entrenadores, sus rivales, sus amigos, sus seguidores y las numerosas personas que trabajaron entre bastidores. Por ello, su importancia para el tenis no puede expresarse únicamente mediante cifras. Junto con jugadores como Rafael Nadal y Novak Djokovic, Federer marcó una época en la que el tenis alcanzó una enorme atención mundial. Su estilo de juego, su versatilidad técnica y su presencia pública lo convirtieron en una de las figuras más conocidas del deporte. También resulta significativo que Federer no describa su futuro como un regreso a las pistas de tenis. Sin embargo, sigue vinculado a este deporte y subraya que su relación personal con el tenis no terminó con el final de su carrera profesional. Este fin de semana muestra, por tanto, un interesante contraste. Mientras los titulares deportivos actuales están dominados por el US Open y la nueva temporada, otro capítulo de la anterior era del tenis entra oficialmente en la historia. Desde Islandia hasta los mercados financieros internacionales y la catástrofe del Himalaya. Desde la exploración del universo hasta la cultura en Venecia y el reconocimiento de una leyenda deportiva suiza. El espectro de las principales novedades internacionales de hoy es extraordinariamente amplio. Hay algo que conecta todos estos acontecimientos tan diferentes, demuestran que las decisiones políticas, los intereses económicos, los avances tecnológicos, las catástrofes naturales, los debates culturales y los logros deportivos no pueden analizarse de forma aislada. Sus consecuencias suelen extenderse mucho más allá del acontecimiento inmediato. Estas fueron las principales novedades internacionales de este día. Muchas gracias por escucharnos y que les vaya muy bien. 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
2: Guten Tag und herzlich willkommen bei Gin Radio 24. Hier sind die wichtigsten internationalen Entwicklungen dieses Tages kompakt zusammengefasst, kritisch eingeordnet und mit dem Blick auf die Hintergründe. Beginnen wir mit einer politischen Entscheidung, die weit über Island hinaus Aufmerksamkeit erregt. Die Isländer haben sich in einem Referendum gegen die Aufnahme von Beitrittsverhandlungen mit der Europäischen Union ausgesprochen. Das Ergebnis fiel knapp aus. Damit bleibt Island vorerst außerhalb der EU, obwohl die Frage einer möglichen Mitgliedschaft das Land seit vielen Jahren beschäftigt. Im Mittelpunkt des Konflikts steht ein grundlegender Interessengegensatz. Befürworter eines neuen Anlaufs sehen in der Europäischen Union vor allem wirtschaftliche und politische Vorteile. Gegner warnen dagegen davor, dass Island mit einem EU-Beitritt einen Teil seiner Kontrolle über seine Fischereigewässer verlieren könnte. Gerade die Fischerei besitzt für das Land eine außergewöhnliche wirtschaftliche und politische Bedeutung. Das Ergebnis ist deshalb mehr als eine Entscheidung über institutionelle Beziehungen zu Brüssel. Es zeigt, dass selbst in einem eng mit Europa verbundenen Land die Frage nationaler Kontrolle gegenüber den Vorteilen einer stärkeren europäischen Integration den Ausschlag geben kann. Für die Europäische Union ist die Entscheidung zugleich ein Signal, dass Erweiterung keineswegs automatisch gesellschaftliche Zustimmung findet. Auf den Finanzmärkten richtet sich der Blick derweil auf die Vereinigten Staaten und das bevorstehende Treffen der G20-Finanzminister. US-Finanzminister Scott Bessent steht dabei vor einer schwierigen diplomatischen Aufgabe. Washington will seine Vorstellungen zu Handel, Energie, Sanktionen und globalem Wachstum durchsetzen, trifft aber auf Partner, die zunehmend kritisch auf die amerikanische Wirtschaftspolitik reagieren. Besonders problematisch sind die hohen US-Zölle, die Spannungen mit China und anderen Handelspartnern sowie die wirtschaftlichen Folgen des Konflikts mit Iran. Gleichzeitig ist die amerikanische Staatsverschuldung inzwischen auf mehr als 40 Billionen Dollar gestiegen. Die langfristigen Renditen von US-Staatsanleihen stehen deshalb unter besonderer Beobachtung. Hinzu kommt die Geldpolitik. Aussagen des neuen Vorsitzenden der US-Notenbank, Kevin Warsh, haben die Erwartungen einer möglichen Zinserhöhung im September verstärkt. An den Golfbörsen reagierten die Anleger bereits mit Kursverlusten. Das ist kein regionales Detail. Viele Währungen der Golfstaaten sind eng an den US-Dollar gekoppelt. Veränderungen der amerikanischen Zinspolitik wirken deshalb unmittelbar auf die Finanzierungskosten und Kapitalströme in der gesamten Region. Die entscheidende Frage lautet nun, ob Washington seine wirtschaftspolitischen Ziele international koordinieren kann oder ob sich die Weltwirtschaft weiter in konkurrierende Handels- und Finanzblöcke aufspaltet. Genau diese Entwicklung könnte langfristig weitreichender sein als einzelne Zollentscheidungen. Eine menschliche Tragödie von enormem Ausmaß beschäftigt weiterhin Nepal und die angrenzenden Regionen Chinas. Nach dem verheerenden Gletscherbruch und den anschließenden Überschwemmungen im Himalaya steigt die Zahl der bestätigten Todesopfer weiter. Nach den derzeitigen Angaben sind in Nepal und Tibet zusammen fast 800 Menschen ums Leben gekommen. Mehr als 3.000 Menschen gelten weiterhin als vermisst. Besonders dramatisch ist die Situation an mehreren Wasserkraftprojekten in Nepal. Dort versuchen Rettungskräfte, Menschen aus überfluteten Tunneln zu bergen. Am Standort Trishuli sind nach bisherigen Angaben mehrere hundert Menschen möglicherweise eingeschlossen. Die Einsatzkräfte haben damit begonnen, Tunnel freizulegen und technische Ausrüstung sowie Sauerstoff in die betroffenen Bereiche zu bringen. Das Ausmaß der Katastrophe reicht jedoch weit über die unmittelbaren Opferzahlen hinaus. Rund 90.000 Menschen sind nach bisherigen Schätzungen direkt betroffen. Infrastruktur wurde zerstört. Verkehrswege sind unterbrochen und Teile der Energieversorgung wurden beschädigt. Nepal ist dabei besonders verwundbar, weil viele wichtige Verkehrs- und Energieanlagen in engen Gebirgstälern liegen. Die Katastrophe wirft zudem eine größere Frage auf. Wie gut sind die Staaten des Himalaya auf plötzlich auftretende Gletscher- und Flutereignisse vorbereitet? Wissenschaftler weisen seit Jahren darauf hin, dass sich die Hochgebirgsregionen erwärmen und dadurch natürliche Gefahren verändern können. Ein einzelnes Ereignis lässt sich jedoch nicht automatisch allein auf den Klimawandel zurückführen. Entscheidend ist deshalb die Kombination aus langfristiger Erwärmung, instabilen Gletscherregionen, extremer Wetterentwicklung und der wachsenden Infrastruktur in gefährdeten Tälern. Aus der Wissenschaft kommt heute gleichzeitig eine Nachricht mit völlig anderem Charakter. Die NASA hat das Nancy Grace Roman Space Telescope ins All gebracht. Das Weltraumteleskop soll in den kommenden Jahren einige der grundlegenden Fragen der modernen Kosmologie untersuchen. Roman soll unter anderem die dunkle Energie erforschen, die mit der beschleunigten Expansion des Universums in Verbindung steht. Gleichzeitig wird das Teleskop nach Exoplaneten suchen und Milliarden von Himmelsobjekten systematisch erfassen. Seine besondere Stärke liegt dabei nicht allein in der Bildqualität, sondern vor allem im enormen Blickfeld. Roman kann große Teile des Himmels wesentlich schneller untersuchen als bisherige Weltraumteleskope. Dadurch entsteht eine Art kosmische Landkarte, die Wissenschaftler für Fragen zur Entwicklung von Galaxien, zur Struktur des Universums und zur Entstehung von Planetensystemen nutzen können. Besonders interessant ist die Suche nach kleinen und weit entfernten Exoplaneten. Viele dieser Welten sind mit herkömmlichen Methoden nur sehr schwer nachzuweisen. Roman soll deshalb eine große Zahl neuer Kandidaten identifizieren. Die Bedeutung der Mission liegt letztlich darin, dass Astronomie heute immer stärker von großflächigen Datensätzen geprägt wird. Hubble und James Webb liefern spektakuläre Detailaufnahmen. Roman ergänzt diese Teleskope durch eine wesentlich breitere Vermessung des Universums. Die entscheidenden Erkenntnisse werden deshalb möglicherweise nicht aus einem einzigen spektakulären Bild entstehen, sondern aus Milliarden miteinander verglichener Messungen. Auch die Kulturwelt blickt heute nach Europa. In Venedig richtet sich die internationale Aufmerksamkeit auf die bevorstehenden Filmfestspiele. Die 83. Ausgabe des Festivals beginnt in wenigen Tagen und versammelt zahlreiche internationale Produktionen, bekannte Schauspieler und Regisseure sowie Filme, die bereits als mögliche Kandidaten für die kommende Auszeichnungssaison gelten. Doch das Festival steht nicht nur für Glamour. Bereits im Vorfeld gibt es Diskussionen über die politische Dimension des Kinos und über die Zusammensetzung des Wettbewerbs. Unter den ausgewählten Filmen befinden sich auch Produktionen, die sich mit Krieg, Exil und dem Nahostkonflikt auseinandersetzen. Gleichzeitig wird erneut über die Rolle von Frauen im internationalen Filmgeschäft diskutiert. Im Hauptwettbewerb ist die Zahl der RegisseurInnen weiterhin deutlich niedriger als die der männlichen Kollegen. Das zeigt ein strukturelles Problem, das sich trotz jahrelanger Debatten nur langsam verändert. Damit wird Venedig einmal mehr zu einem Ort, an dem sich Kultur und gesellschaftliche Realität überschneiden. Filmfestivals sind längst nicht mehr ausschließlich Orte für Unterhaltung. Sie bestimmen mit, welche politischen, sozialen und historischen Themen internationale Aufmerksamkeit erhalten. Und zum Schluss der Sport. Ein Schweizer Sportler steht an diesem Wochenende erneut im Mittelpunkt der internationalen Tenniswelt. Roger Federer ist in Newport in die International Tennis Hall of Fame aufgenommen worden. Der 45-jährige Federer beendet damit einen weiteren Abschnitt seiner außergewöhnlichen Karriere. Er gewann 20 Grand-Slam-Titel, stand insgesamt 310 Wochen an der Spitze der Weltrangliste und holte 103 Titel auf der ATP-Tour. Seine aktive Karriere beendete er 2022. Bei seiner Aufnahme zeigte sich Federer sichtlich bewegt. Er sprach weniger über Rekorde und Titel als über Menschen, die ihn während seiner Karriere begleitet haben. Familie, Trainer, Konkurrenten, Freunde, Fans und die zahlreichen Helfer hinter den Kulissen. Seine Bedeutung für den Tennissport lässt sich deshalb nicht allein in Zahlen ausdrücken. Federer hat gemeinsam mit Spielern wie Rafael Nadal und Novak Djokovic eine Ära geprägt, in der Tennis weltweit enorme Aufmerksamkeit gewann. Sein Spielstil, seine technische Vielseitigkeit und seine öffentliche Präsenz machten ihn zu einer der bekanntesten Persönlichkeiten des Sports. Bemerkenswert ist auch, dass Federer seine Zukunft nicht als Rückkehr auf den Tennisplatz beschreibt. Er bleibt dem Sport jedoch verbunden und betont, dass seine persönliche Beziehung zum Tennis mit dem Ende der Profikarriere nicht beendet ist. Damit zeigt sich an diesem Wochenende ein interessantes Muster. Während die aktuellen sportlichen Schlagzeilen bereits vom US Open und der neuen Saison geprägt werden, wird gleichzeitig ein Kapitel der vergangenen Tennisära offiziell in die Geschichte aufgenommen. Von Island über die internationalen Finanzmärkte und die Katastrophe im Himalaya bis zur Erforschung des Universums, zur Kultur in Venedig und zur Würdigung einer Schweizer Sportlegende reicht damit das Spektrum der heutigen internationalen Entwicklungen. Eines verbindet diese sehr unterschiedlichen Ereignisse. Sie zeigen, dass politische Entscheidungen, wirtschaftliche Interessen, technologische Fortschritte, Naturkatastrophen, kulturelle Debatten und sportliche Leistungen nicht isoliert betrachtet

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1: Guten Tag und herzlich willkommen bei GIN Radio 24. Hier sind die wichtigsten internationalen Entwicklungen dieses Tages kompakt zusammengefasst, kritisch eingeordnet und mit dem Blick auf die Hintergründe. Beginnen wir mit einer politischen Entscheidung, die weit über Island hinaus Aufmerksamkeit erregt. Die Isländer haben sich in einem Referendum gegen die Aufnahme von Beitrittsverhandlungen mit der Europäischen Union ausgesprochen. Das Ergebnis fiel knapp aus. Damit bleibt Island vorerst außerhalb der EU, obwohl die Frage einer möglichen Mitgliedschaft das Land seit vielen Jahren beschäftigt. Im Mittelpunkt des Konflikts steht ein grundlegender Interessengegensatz. Befürworter eines neuen Anlaufs sehen in der Europäischen Union vor allem wirtschaftliche und politische Vorteile. Gegner warnen dagegen davor, dass Island mit einem EU-Beitritt einen Teil seiner Kontrolle über seine Fischereigewässer verlieren könnte. Gerade die Fischerei besitzt für das Land eine außergewöhnliche wirtschaftliche und politische Bedeutung. Das Ergebnis ist deshalb mehr als eine Entscheidung über institutionelle Beziehungen zu Brüssel. Es zeigt, dass selbst in einem eng mit Europa verbundenen Land die Frage nationaler Kontrolle gegenüber den Vorteilen einer stärkeren europäischen Integration den Ausschlag geben kann. Für die Europäische Union ist die Entscheidung zugleich ein Signal, dass Erweiterung keineswegs automatisch gesellschaftliche Zustimmung findet. Auf den Finanzmärkten richtet sich der Blick derweil auf die Vereinigten Staaten und das bevorstehende Treffen der G20-Finanzminister. US-Finanzminister Scott Bessent steht dabei vor einer schwierigen diplomatischen Aufgabe. Washington will seine Vorstellungen zu Handel, Energie, Sanktionen und globalem Wachstum durchsetzen, trifft aber auf Partner, die zunehmend kritisch auf die amerikanische Wirtschaftspolitik reagieren. Besonders problematisch sind die hohen US-Zölle, die Spannungen mit China und anderen Handelspartnern sowie die wirtschaftlichen Folgen des Konflikts mit Iran. Gleichzeitig ist die amerikanische Staatsverschuldung inzwischen auf mehr als 40 Billionen Dollar gestiegen. Die langfristigen Renditen von US-Staatsanleihen stehen deshalb unter besonderer Beobachtung. Hinzu kommt die Geldpolitik. Aussagen des neuen Vorsitzenden der US-Notenbank, Kevin Warsh, haben die Erwartungen einer möglichen Zinserhöhung im September verstärkt. An den Golfbörsen reagierten die Anleger bereits mit Kursverlusten. Das ist kein regionales Detail. Viele Währungen der Golfstaaten sind eng an den US-Dollar gekoppelt. Veränderungen der amerikanischen Zinspolitik wirken deshalb unmittelbar auf die Finanzierungskosten und Kapitalströme in der gesamten Region. Die entscheidende Frage lautet nun, ob Washington seine wirtschaftspolitischen Ziele international koordinieren kann oder ob sich die Weltwirtschaft weiter in konkurrierende Handels- und Finanzblöcke aufspaltet. Genau diese Entwicklung könnte langfristig weitreichender sein als einzelne Zollentscheidungen. Eine menschliche Tragödie von enormem Ausmaß beschäftigt weiterhin Nepal und die angrenzenden Regionen Chinas. Nach dem verheerenden Gletscherbruch und den anschließenden Überschwemmungen im Himalaya steigt die Zahl der bestätigten Todesopfer weiter. Nach den derzeitigen Angaben sind in Nepal und Tibet zusammen fast 800 Menschen ums Leben gekommen. Mehr als 3.000 Menschen gelten weiterhin als vermisst. Besonders dramatisch ist die Situation an mehreren Wasserkraftprojekten in Nepal. Dort versuchen Rettungskräfte, Menschen aus überfluteten Tunneln zu bergen. Am Standort Trishuli sind nach bisherigen Angaben mehrere hundert Menschen möglicherweise eingeschlossen. Die Einsatzkräfte haben damit begonnen, Tunnel freizulegen und technische Ausrüstung sowie Sauerstoff in die betroffenen Bereiche zu bringen. Das Ausmaß der Katastrophe reicht jedoch weit über die unmittelbaren Opferzahlen hinaus. Rund 90.000 Menschen sind nach bisherigen Schätzungen direkt betroffen. Infrastruktur wurde zerstört. Verkehrswege sind unterbrochen und Teile der Energieversorgung wurden beschädigt. Nepal ist dabei besonders verwundbar, weil viele wichtige Verkehrs- und Energieanlagen in engen Gebirgstälern liegen. Die Katastrophe wirft zudem eine größere Frage auf. Wie gut sind die Staaten des Himalaya auf plötzlich auftretende Gletscher- und Flutereignisse vorbereitet? Wissenschaftler weisen seit Jahren darauf hin, dass sich die Hochgebirgsregionen erwärmen und dadurch natürliche Gefahren verändern können. Ein einzelnes Ereignis lässt sich jedoch nicht automatisch allein auf den Klimawandel zurückführen. Entscheidend ist deshalb die Kombination aus langfristiger Erwärmung, instabilen Gletscherregionen, extremer Wetterentwicklung und der wachsenden Infrastruktur in gefährdeten Tälern. Aus der Wissenschaft kommt heute gleichzeitig eine Nachricht mit völlig anderem Charakter. Die NASA hat das Nancy Grace Roman Space Telescope ins All gebracht. Das Weltraumteleskop soll in den kommenden Jahren einige der grundlegenden Fragen der modernen Kosmologie untersuchen. Roman soll unter anderem die dunkle Energie erforschen, die mit der beschleunigten Expansion des Universums in Verbindung steht. Gleichzeitig wird das Teleskop nach Exoplaneten suchen und Milliarden von Himmelsobjekten systematisch erfassen. Seine besondere Stärke liegt dabei nicht allein in der Bildqualität, sondern vor allem im enormen Blickfeld. Roman kann große Teile des Himmels wesentlich schneller untersuchen als bisherige Weltraumteleskope. Dadurch entsteht eine Art kosmische Landkarte, die Wissenschaftler für Fragen zur Entwicklung von Galaxien, zur Struktur des Universums und zur Entstehung von Planetensystemen nutzen können. Besonders interessant ist die Suche nach kleinen und weit entfernten Exoplaneten. Viele dieser Welten sind mit herkömmlichen Methoden nur sehr schwer nachzuweisen. Roman soll deshalb eine große Zahl neuer Kandidaten identifizieren. Die Bedeutung der Mission liegt letztlich darin, dass Astronomie heute immer stärker von großflächigen Datensätzen geprägt wird. Hubble und James Webb liefern spektakuläre Detailaufnahmen. Roman ergänzt diese Teleskope durch eine wesentlich breitere Vermessung des Universums. Die entscheidenden Erkenntnisse werden deshalb möglicherweise nicht aus einem einzigen spektakulären Bild entstehen, sondern aus Milliarden miteinander verglichener Messungen. Auch die Kulturwelt blickt heute nach Europa. In Venedig richtet sich die internationale Aufmerksamkeit auf die bevorstehenden Filmfestspiele. Die 83. Ausgabe des Festivals beginnt in wenigen Tagen und versammelt zahlreiche internationale Produktionen, bekannte Schauspieler und Regisseure sowie Filme, die bereits als mögliche Kandidaten für die kommende Auszeichnungssaison gelten. Doch das Festival steht nicht nur für Glamour. Bereits im Vorfeld gibt es Diskussionen über die politische Dimension des Kinos und über die Zusammensetzung des Wettbewerbs. Unter den ausgewählten Filmen befinden sich auch Produktionen, die sich mit Krieg, Exil und dem Nahostkonflikt auseinandersetzen. Gleichzeitig wird erneut über die Rolle von Frauen im internationalen Filmgeschäft diskutiert. Im Hauptwettbewerb ist die Zahl der RegisseurInnen weiterhin deutlich niedriger als die der männlichen Kollegen. Das zeigt ein strukturelles Problem, das sich trotz jahrelanger Debatten nur langsam verändert. Damit wird Venedig einmal mehr zu einem Ort, an dem sich Kultur und gesellschaftliche Realität überschneiden. Filmfestivals sind längst nicht mehr ausschließlich Orte für Unterhaltung. Sie bestimmen mit, welche politischen, sozialen und historischen Themen internationale Aufmerksamkeit erhalten. Und zum Schluss der Sport. Ein Schweizer Sportler steht an diesem Wochenende erneut im Mittelpunkt der internationalen Tenniswelt. Roger Federer ist in Newport in die International Tennis Hall of Fame aufgenommen worden. Der 45-jährige Federer beendet damit einen weiteren Abschnitt seiner außergewöhnlichen Karriere. Er gewann 20 Grand-Slam-Titel, stand insgesamt 310 Wochen an der Spitze der Weltrangliste und holte 103 Titel auf der ATP-Tour. Seine aktive Karriere beendete er 2022. Bei seiner Aufnahme zeigte sich Federer sichtlich bewegt. Er sprach weniger über Rekorde und Titel als über Menschen, die ihn während seiner Karriere begleitet haben. Familie, Trainer, Konkurrenten, Freunde, Fans und die zahlreichen Helfer hinter den Kulissen. Seine Bedeutung für den Tennissport lässt sich deshalb nicht allein in Zahlen ausdrücken. Federer hat gemeinsam mit Spielern wie Rafael Nadal und Novak Djokovic eine Ära geprägt, in der Tennis weltweit enorme Aufmerksamkeit gewann. Sein Spielstil, seine technische Vielseitigkeit und seine öffentliche Präsenz machten ihn zu einer der bekanntesten Persönlichkeiten des Sports. Bemerkenswert ist auch, dass Federer seine Zukunft nicht als Rückkehr auf den Tennisplatz beschreibt. Er bleibt dem Sport jedoch verbunden und betont, dass seine persönliche Beziehung zum Tennis mit dem Ende der Profikarriere nicht beendet ist. Damit zeigt sich an diesem Wochenende ein interessantes Muster. Während die aktuellen sportlichen Schlagzeilen bereits vom US Open und der neuen Saison geprägt werden, wird gleichzeitig ein Kapitel der vergangenen Tennis-Ära offiziell in die Geschichte aufgenommen. Von Island über die internationalen Finanzmärkte und die Katastrophe im Himalaya bis zur Erforschung des Universums, zur Kultur in Venedig und zur Würdigung einer Schweizer Sportlegende reicht damit das Spektrum der heutigen internationalen Entwicklungen. Eines verbindet diese sehr unterschiedlichen Ereignisse. Sie zeigen, dass politische Entscheidungen, wirtschaftliche Interessen, technologische Fortschritte, Naturkatastrophen, kulturelle Debatten und sportliche Leistungen nicht isoliert betrachtet werden können. Ihre Folgen reichen oft weit über den unmittelbaren Anlass hinaus. Das waren die wichtigsten internationalen Entwicklungen dieses Tages. Vielen Dank fürs Zuhören und machen Sie's gut. 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
1: Guten Tag und herzlich willkommen bei GIN Radio 24. Hier sind die wichtigsten internationalen Entwicklungen dieses Tages kompakt zusammengefasst, kritisch eingeordnet und mit dem Blick auf die Hintergründe. Beginnen wir mit einer politischen Entscheidung, die weit über Island hinaus Aufmerksamkeit erregt. Die Isländer haben sich in einem Referendum gegen die Aufnahme von Beitrittsverhandlungen mit der Europäischen Union ausgesprochen. Das Ergebnis fiel knapp aus. Damit bleibt Island vorerst außerhalb der EU, obwohl die Frage einer möglichen Mitgliedschaft das Land seit vielen Jahren beschäftigt. Im Mittelpunkt des Konflikts steht ein grundlegender Interessengegensatz. Befürworter eines neuen Anlaufs sehen in der Europäischen Union vor allem wirtschaftliche und politische Vorteile. Gegner warnen dagegen davor, dass Island mit einem EU-Beitritt einen Teil seiner Kontrolle über seine Fischereigewässer verlieren könnte. Gerade die Fischerei besitzt für das Land eine außergewöhnliche wirtschaftliche und politische Bedeutung. Das Ergebnis ist deshalb mehr als eine Entscheidung über institutionelle Beziehungen zu Brüssel. Es zeigt, dass selbst in einem eng mit Europa verbundenen Land die Frage nationaler Kontrolle gegenüber den Vorteilen einer stärkeren europäischen Integration den Ausschlag geben kann. Für die Europäische Union ist die Entscheidung zugleich ein Signal, dass Erweiterung keineswegs automatisch gesellschaftliche Zustimmung findet. Auf den Finanzmärkten richtet sich der Blick derweil auf die Vereinigten Staaten und das bevorstehende Treffen der G20-Finanzminister. US-Finanzminister Scott Bessent steht dabei vor einer schwierigen diplomatischen Aufgabe. Washington will seine Vorstellungen zu Handel, Energie, Sanktionen und globalem Wachstum durchsetzen, trifft aber auf Partner, die zunehmend kritisch auf die amerikanische Wirtschaftspolitik reagieren. Besonders problematisch sind die hohen US-Zölle, die Spannungen mit China und anderen Handelspartnern sowie die wirtschaftlichen Folgen des Konflikts mit Iran. Gleichzeitig ist die amerikanische Staatsverschuldung inzwischen auf mehr als 40 Billionen Dollar gestiegen. Die langfristigen Renditen von US-Staatsanleihen stehen deshalb unter besonderer Beobachtung. Hinzu kommt die Geldpolitik. Aussagen des neuen Vorsitzenden der US-Notenbank, Kevin Warsh, haben die Erwartungen einer möglichen Zinserhöhung im September verstärkt. An den Golfbörsen reagierten die Anleger bereits mit Kursverlusten. Das ist kein regionales Detail. Viele Währungen der Golfstaaten sind eng an den US-Dollar gekoppelt. Veränderungen der amerikanischen Zinspolitik wirken deshalb unmittelbar auf die Finanzierungskosten und Kapitalströme in der gesamten Region. Die entscheidende Frage lautet nun, ob Washington seine wirtschaftspolitischen Ziele international koordinieren kann oder ob sich die Weltwirtschaft weiter in konkurrierende Handels- und Finanzblöcke aufspaltet. Genau diese Entwicklung könnte langfristig weitreichender sein als einzelne Zollentscheidungen. Eine menschliche Tragödie von enormem Ausmaß beschäftigt weiterhin Nepal und die angrenzenden Regionen Chinas. Nach dem verheerenden Gletscherbruch und den anschließenden Überschwemmungen im Himalaya steigt die Zahl der bestätigten Todesopfer weiter. Nach den derzeitigen Angaben sind in Nepal und Tibet zusammen fast 800 Menschen ums Leben gekommen. Mehr als 3.000 Menschen gelten weiterhin als vermisst. Besonders dramatisch ist die Situation an mehreren Wasserkraftprojekten in Nepal. Dort versuchen Rettungskräfte, Menschen aus überfluteten Tunneln zu bergen. Am Standort Trishuli sind nach bisherigen Angaben mehrere hundert Menschen möglicherweise eingeschlossen. Die Einsatzkräfte haben damit begonnen, Tunnel freizulegen und technische Ausrüstung sowie Sauerstoff in die betroffenen Bereiche zu bringen. Das Ausmaß der Katastrophe reicht jedoch weit über die unmittelbaren Opferzahlen hinaus. Rund 90.000 Menschen sind nach bisherigen Schätzungen direkt betroffen. Infrastruktur wurde zerstört. Verkehrswege sind unterbrochen und Teile der Energieversorgung wurden beschädigt. Nepal ist dabei besonders verwundbar, weil viele wichtige Verkehrs- und Energieanlagen in engen Gebirgstälern liegen. Die Katastrophe wirft zudem eine größere Frage auf. Wie gut sind die Staaten des Himalaya auf plötzlich auftretende Gletscher- und Flutereignisse vorbereitet? Wissenschaftler weisen seit Jahren darauf hin, dass sich die Hochgebirgsregionen erwärmen und dadurch natürliche Gefahren verändern können. Ein einzelnes Ereignis lässt sich jedoch nicht automatisch allein auf den Klimawandel zurückführen. Entscheidend ist deshalb die Kombination aus langfristiger Erwärmung, instabilen Gletscherregionen, extremer Wetterentwicklung und der wachsenden Infrastruktur in gefährdeten Tälern. Aus der Wissenschaft kommt heute gleichzeitig eine Nachricht mit völlig anderem Charakter. Die NASA hat das Nancy Grace Roman Space Telescope ins All gebracht. Das Weltraumteleskop soll in den kommenden Jahren einige der grundlegenden Fragen der modernen Kosmologie untersuchen. Roman soll unter anderem die dunkle Energie erforschen, die mit der beschleunigten Expansion des Universums in Verbindung steht. Gleichzeitig wird das Teleskop nach Exoplaneten suchen und Milliarden von Himmelsobjekten systematisch erfassen. Seine besondere Stärke liegt dabei nicht allein in der Bildqualität, sondern vor allem im enormen Blickfeld. Roman kann große Teile des Himmels wesentlich schneller untersuchen als bisherige Weltraumteleskope. Dadurch entsteht eine Art kosmische Landkarte, die Wissenschaftler für Fragen zur Entwicklung von Galaxien, zur Struktur des Universums und zur Entstehung von Planetensystemen nutzen können. Besonders interessant ist die Suche nach kleinen und weit entfernten Exoplaneten. Viele dieser Welten sind mit herkömmlichen Methoden nur sehr schwer nachzuweisen. Roman soll deshalb eine große Zahl neuer Kandidaten identifizieren. Die Bedeutung der Mission liegt letztlich darin, dass Astronomie heute immer stärker von großflächigen Datensätzen geprägt wird. Hubble und James Webb liefern spektakuläre Detailaufnahmen. Roman ergänzt diese Teleskope durch eine wesentlich breitere Vermessung des Universums. Die entscheidenden Erkenntnisse werden deshalb möglicherweise nicht aus einem einzigen spektakulären Bild entstehen, sondern aus Milliarden miteinander verglichener Messungen. Auch die Kulturwelt blickt heute nach Europa. In Venedig richtet sich die internationale Aufmerksamkeit auf die bevorstehenden Filmfestspiele. Die 83. Ausgabe des Festivals beginnt in wenigen Tagen und versammelt zahlreiche internationale Produktionen, bekannte Schauspieler und Regisseure sowie Filme, die bereits als mögliche Kandidaten für die kommende Auszeichnungssaison gelten. Doch das Festival steht nicht nur für Glamour. Bereits im Vorfeld gibt es Diskussionen über die politische Dimension des Kinos und über die Zusammensetzung des Wettbewerbs. Unter den ausgewählten Filmen befinden sich auch Produktionen, die sich mit Krieg, Exil und dem Nahostkonflikt auseinandersetzen. Gleichzeitig wird erneut über die Rolle von Frauen im internationalen Filmgeschäft diskutiert. Im Hauptwettbewerb ist die Zahl der RegisseurInnen weiterhin deutlich niedriger als die der männlichen Kollegen. Das zeigt ein strukturelles Problem, das sich trotz jahrelanger Debatten nur langsam verändert. Damit wird Venedig einmal mehr zu einem Ort, an dem sich Kultur und gesellschaftliche Realität überschneiden. Filmfestivals sind längst nicht mehr ausschließlich Orte für Unterhaltung. Sie bestimmen mit, welche politischen, sozialen und historischen Themen internationale Aufmerksamkeit erhalten. Und zum Schluss der Sport. Ein Schweizer Sportler steht an diesem Wochenende erneut im Mittelpunkt der internationalen Tenniswelt. Roger Federer ist in Newport in die International Tennis Hall of Fame aufgenommen worden. Der 45-jährige Federer beendet damit einen weiteren Abschnitt seiner außergewöhnlichen Karriere. Er gewann 20 Grand-Slam-Titel, stand insgesamt 310 Wochen an der Spitze der Weltrangliste und holte 103 Titel auf der ATP-Tour. Seine aktive Karriere beendete er 2022. Bei seiner Aufnahme zeigte sich Federer sichtlich bewegt. Er sprach weniger über Rekorde und Titel als über Menschen, die ihn während seiner Karriere begleitet haben. Familie, Trainer, Konkurrenten, Freunde, Fans und die zahlreichen Helfer hinter den Kulissen. Seine Bedeutung für den Tennissport lässt sich deshalb nicht allein in Zahlen ausdrücken. Federer hat gemeinsam mit Spielern wie Rafael Nadal und Novak Djokovic eine Ära geprägt, in der Tennis weltweit enorme Aufmerksamkeit gewann. Sein Spielstil, seine technische Vielseitigkeit und seine öffentliche Präsenz machten ihn zu einer der bekanntesten Persönlichkeiten des Sports. Bemerkenswert ist auch, dass Federer seine Zukunft nicht als Rückkehr auf den Tennisplatz beschreibt. Er bleibt dem Sport jedoch verbunden und betont, dass seine persönliche Beziehung zum Tennis mit dem Ende der Profikarriere nicht beendet ist. Damit zeigt sich an diesem Wochenende ein interessantes Muster. Während die aktuellen sportlichen Schlagzeilen bereits vom US Open und der neuen Saison geprägt werden, wird gleichzeitig ein Kapitel der vergangenen Tennis-Ära offiziell in die Geschichte aufgenommen. Von Island über die internationalen Finanzmärkte und die Katastrophe im Himalaya bis zur Erforschung des Universums, zur Kultur in Venedig und zur Würdigung einer Schweizer Sportlegende reicht damit das Spektrum der heutigen internationalen Entwicklungen. Eines verbindet diese sehr unterschiedlichen Ereignisse. Sie zeigen, dass politische Entscheidungen, wirtschaftliche Interessen, technologische Fortschritte, Naturkatastrophen, kulturelle Debatten und sportliche Leistungen nicht isoliert betrachtet werden können. Ihre Folgen reichen oft weit über den unmittelbaren Anlass hinaus. Das waren die wichtigsten internationalen Entwicklungen dieses Tages. Vielen Dank fürs Zuhören und machen Sie's gut. 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
1: Buenos días y bienvenidos a Yin Radio 24. Estas son las novedades internacionales más importantes de la jornada, resumidas de forma concisa, analizadas de manera crítica y con especial atención al contexto y a los antecedentes. La guerra entre Estados Unidos, Israel e Irán sigue ocupando el centro de la política internacional. 6 meses después del inicio del enfrentamiento militar, todavía no hay un vencedor claro. Al mismo tiempo, aumenta la presión económica y diplomática sobre Teherán. Estados Unidos ha endurecido sus sanciones contra Irán y trata de convencer también a otros países para que restrinjan sus relaciones económicas con el país. Irán, por su parte, intenta mantener sus relaciones comerciales y amortiguar las consecuencias económicas de las sanciones. Al mismo tiempo, se están desarrollando nuevos esfuerzos diplomáticos. El primer ministro de Qatar ha viajado a Teherán para explorar posibilidades de una solución política. Qatar es uno de los socios más estrechos de Estados Unidos en la región, pero mantiene al mismo tiempo canales de comunicación con Irán. Esto convierte al Emirato en un mediador importante. La situación en torno al estrecho de Hormuz sigue siendo especialmente crítica. Irán ha indicado que, bajo determinadas condiciones, en el futuro podría impedirse el paso de buques militares por esta vía marítima estratégicamente importante. Una parte considerable del comercio mundial de petróleo y energía pasa por el estrecho. Una interrupción prolongada del transporte marítimo tendría, por tanto, consecuencias que irían mucho más allá de Oriente Medio. La pregunta clave ya no es tanto si la guerra puede continuar desde el punto de vista militar, sino durante cuánto tiempo los países implicados están dispuestos a asumir sus costes económicos y políticos. El liderazgo iraní se encuentra bajo una considerable presión económica, pero mantiene el control del Estado e intenta ganar tiempo. Para Washington, mientras tanto, resulta cada vez más difícil encontrar una forma de poner fin a un conflicto militar sin crear la impresión de un fracaso político. Hasta ahora no se ha alcanzado ningún acuerdo fiable. La guerra en Ucrania también sigue siendo tensa a nivel internacional. Rusia lanzó durante la noche numerosos ataques con misiles y drones contra ciudades ucranianas. Entre las zonas afectadas se encuentran Kiev, así como puertos, instalaciones industriales y centros de distribución. Al mismo tiempo, Moscú amenazó con atacar objetivos militares británicos dentro y fuera de Ucrania si Kiev continúa utilizando misiles británicos. Por ello, vuelve a aumentar el riesgo de una confrontación directa entre Rusia y los estados occidentales. No se ha confirmado una expansión real de la guerra al territorio británico. Sin embargo, la amenaza demuestra hasta qué punto el apoyo militar occidental a Ucrania está ahora relacionado con la posibilidad de una escalada. En los mercados financieros internacionales, la atención se centra hoy especialmente en la Reserva Federal de Estados Unidos. Varios representantes de la Reserva Federal advirtieron al comienzo de la conferencia de Jackson Hole de que los riesgos de inflación siguen existiendo. Esto complica una posible relajación temprana de la política monetaria. El Banco Central estadounidense debe equilibrar dos riesgos. Por un lado, una política monetaria demasiado restrictiva podría frenar el crecimiento económico. Por otro, una reducción prematura de los tipos de interés podría provocar nuevamente presiones sobre los precios. Esta cuestión tiene importancia internacional. Las decisiones de la Reserva Federal influyen en el dólar, los flujos internacionales de capital, los rendimientos de los bonos y, en última instancia, en los costes de financiación de empresas y gobiernos. Al mismo tiempo, las consecuencias de la guerra con Irán están aumentando los costes de la energía y del transporte. El conflicto de Oriente Medio se está convirtiendo, por tanto, cada vez más en un factor económico de alcance mundial. El Banco Central Europeo también se encuentra bajo presión, porque el aumento de los precios de la energía podría empeorar las perspectivas de inflación. Las consecuencias sociales de las crisis internacionales nos llevan a Nepal y a la región china del Tíbet. Los equipos de rescate continúan buscando a personas desaparecidas después de graves inundaciones y deslizamientos de tierra. Según la información disponible actualmente, cientos de personas han muerto a ambos lados de la frontera, mientras que más de 1.000 siguen desaparecidas. Las zonas situadas junto a importantes ríos y vías de transporte se encuentran entre las más afectadas. El desastre también tiene una dimensión internacional. Según Reuters, se cree que entre las personas desaparecidas hay turistas procedentes de 31 países. Solo en Nepal se ha informado de 667 turistas desaparecidos, entre ellos 540 ciudadanos extranjeros. Las causas siguen siendo investigadas. Los científicos consideran que el desprendimiento de un glaciar, o un bloqueo de un río relacionado con este fenómeno, podría haber desempeñado un papel importante. Lo que ya está claro es que enormes cantidades de agua y escombros se desplazaron en muy poco tiempo por los estrechos valles del Himalaya. La catástrofe demuestra, por tanto, no solo la vulnerabilidad inmediata de la población, sino también las dificultades que implica organizar operaciones de rescate en una región montañosa, extremadamente complicada. Y ahora pasamos a la ciencia. Un avance médico está llamando hoy la atención. La empresa farmacéutica AstraZeneca y su socio Amgen han informado de resultados positivos de un ensayo clínico de fase 3 del medicamento Tezspire contra la esofagitis eosinofílica. Se trata de una enfermedad inflamatoria crónica del esófago que puede provocar, entre otros síntomas, dificultades para tragar. En el ensayo participaron 368 pacientes y Tezspire alcanzó los dos objetivos principales, definidos conjuntamente. Tanto la inflamación del esófago como la frecuencia y gravedad de las dificultades para tragar mejoraron en comparación con el placebo. Según las empresas, los efectos positivos se mantuvieron hasta la semana 52. Esto resulta científicamente interesante porque Tezspire ya se utiliza para tratar el asma grave y bloquea un mecanismo del sistema inmunitario que participa en varias enfermedades inflamatorias. Sin embargo, por el momento se trata de resultados comunicados por la empresa. Los datos completos todavía deben presentarse a la comunidad médica y a las autoridades reguladoras. Por tanto, un ensayo positivo de fase 3 no significa automáticamente que se produzca una nueva autorización. Los factores decisivos serán los datos completos sobre eficacia y seguridad y la posterior evaluación por parte de las autoridades reguladoras. En el deporte, Tadej Pogačar ocupa hoy los titulares. El campeón mundial esloveno ha ganado la sexta etapa de la Vuelta a España, consiguiendo así su tercera victoria de etapa en esta edición de la Gran Vuelta Española. La etapa tuvo 177,5 kilómetros y llevó a los corredores desde Alcosebre hasta Castellón. Pogačar se impuso al español Enric Mas en el tramo final. La última parte del recorrido fue especialmente exigente, con una subida pronunciada y un tramo de grava. Durante el posterior descenso, Pogačar se salió brevemente del recorrido, pero consiguió corregir el error y continuar la carrera. En la llegada, superó a Mas al sprint. Pogačar ha aumentado así su ventaja en la clasificación general hasta 3 minutos y 34 segundos. Enric Mas ocupa ahora la segunda posición y Primoz Roglic la tercera. La importancia de este resultado va más allá de una simple victoria de etapa. Pogačar ha demostrado una vez más que puede competir en condiciones de carrera muy diferentes. Si gana la vuelta, habrá conseguido las tres grandes vueltas por etapas del ciclismo, el Tour de Francia, el Giro de Italia y la Vuelta a España. Sin embargo, esto sigue siendo una posibilidad y no un hecho, la carrera todavía está en pleno desarrollo. Y finalmente, una mirada a la cultura. El mundo internacional del arte está de luto por la muerte de Yayoi Kusama. La artista japonesa de vanguardia ha fallecido a los 97 años. Kusama se hizo conocida en todo el mundo principalmente por sus motivos de lunares, sus llamadas Infinity Mirror Rooms y sus instalaciones inmersivas. Su importancia va mucho más allá del mundo tradicional del arte. Kusama combinó pintura, escultura, performance e instalaciones para crear un lenguaje visual extraordinariamente característico. Sus obras se han presentado en importantes museos de todo el mundo y, al mismo tiempo, han llegado a un público que posiblemente tenía poco contacto previo con el arte contemporáneo. Su trayectoria internacional también es extraordinaria. Kusama se trasladó a Nueva York en 1957 y pasó a formar parte de la escena de vanguardia de la ciudad. Posteriormente regresó a Japón. Su arte fue asociándose cada vez más con temas como la repetición, el infinito, la identidad y la disolución del yo. A través de sus salas de espejos y sus puntos repetidos, hizo que estos conceptos abstractos fueran inmediatamente accesibles para un público amplio. Su muerte representa, por tanto, algo más que el final de una larga vida artística. También supone la desaparición de una personalidad que transformó el arte contemporáneo en todo el mundo y que, al mismo tiempo, mantuvo una estrecha relación con la cultura popular. Si observamos en conjunto los acontecimientos de esta jornada, aparece un patrón común: la política internacional, la economía, la sociedad, la ciencia, el deporte y la cultura ya no son áreas aisladas. La guerra en Oriente Medio afecta a los precios de la energía y a la política monetaria. Las catástrofes naturales se están convirtiendo en desafíos humanitarios internacionales en regiones especialmente vulnerables a los cambios medioambientales. La investigación médica desarrolla nuevos enfoques terapéuticos, mientras que el deporte y la cultura siguen conectando a personas más allá de las fronteras nacionales. Al mismo tiempo, sigue siendo fundamental distinguir entre hechos establecidos y cuestiones abiertas. Especialmente durante las crisis, la información inicial puede estar incompleta o cambiar posteriormente. Un periodismo fiable no solo debe informar sobre lo que se conoce, sino también dejar claro aquello que todavía no ha sido establecido. Estas fueron las principales novedades internacionales de la jornada. Muchas gracias por escucharnos y que les vaya muy bien. 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
2: Guten Tag und herzlich willkommen bei Yin Radio 24. Hier sind die wichtigsten internationalen Entwicklungen dieses Tages kompakt zusammengefasst, kritisch eingeordnet und mit dem Blick auf die Hintergründe. Beginnen wir mit einer politischen Entscheidung, die weit über Island hinaus Aufmerksamkeit erregt. Die Isländer haben sich in einem Referendum gegen die Aufnahme von Beitrittsverhandlungen mit der Europäischen Union ausgesprochen. Das Ergebnis fiel knapp aus. Damit bleibt Island vorerst außerhalb der EU, obwohl die Frage einer möglichen Mitgliedschaft das Land seit vielen Jahren beschäftigt. Im Mittelpunkt des Konflikts steht ein grundlegender Interessengegensatz. Befürworter eines neuen Anlaufs sehen in der Europäischen Union vor allem wirtschaftliche und politische Vorteile. Gegner warnen dagegen davor, dass Island mit einem EU-Beitritt einen Teil seiner Kontrolle über seine Fischereigewässer verlieren könnte. Gerade die Fischerei besitzt für das Land eine außergewöhnliche wirtschaftliche und politische Bedeutung. Das Ergebnis ist deshalb mehr als eine Entscheidung über institutionelle Beziehungen zu Brüssel. Es zeigt, dass selbst in einem eng mit Europa verbundenen Land die Frage nationaler Kontrolle gegenüber den Vorteilen einer stärkeren europäischen Integration den Ausschlag geben kann. Für die Europäische Union ist die Entscheidung zugleich ein Signal, dass Erweiterung keineswegs automatisch gesellschaftliche Zustimmung findet. Auf den Finanzmärkten richtet sich der Blick derweil auf die Vereinigten Staaten und das bevorstehende Treffen der G20-Finanzminister. US-Finanzminister Scott Bessent steht dabei vor einer schwierigen diplomatischen Aufgabe. Washington will seine Vorstellungen zu Handel, Energie, Sanktionen und globalem Wachstum durchsetzen, trifft aber auf Partner, die zunehmend kritisch auf die amerikanische Wirtschaftspolitik reagieren. Besonders problematisch sind die hohen US-Zölle, die Spannungen mit China und anderen Handelspartnern sowie die wirtschaftlichen Folgen des Konflikts mit Iran. Gleichzeitig ist die amerikanische Staatsverschuldung inzwischen auf mehr als 40 Billionen Dollar gestiegen. Die langfristigen Renditen von US-Staatsanleihen stehen deshalb unter besonderer Beobachtung. Hinzu kommt die Geldpolitik. Aussagen des neuen Vorsitzenden der US-Notenbank, Kevin Warsh, haben die Erwartungen einer möglichen Zinserhöhung im September verstärkt. An den Golfbörsen reagierten die Anleger bereits mit Kursverlusten. Das ist kein regionales Detail. Viele Währungen der Golfstaaten sind eng an den US-Dollar gekoppelt. Veränderungen der amerikanischen Zinspolitik wirken deshalb unmittelbar auf die Finanzierungskosten und Kapitalströme in der gesamten Region. Die entscheidende Frage lautet nun, ob Washington seine wirtschaftspolitischen Ziele international koordinieren kann oder ob sich die Weltwirtschaft weiter in konkurrierende Handels- und Finanzblöcke aufspaltet. Genau diese Entwicklung könnte langfristig weitreichender sein als einzelne Zollentscheidungen. Eine menschliche Tragödie von enormem Ausmaß beschäftigt weiterhin Nepal und die angrenzenden Regionen Chinas. Nach dem verheerenden Gletscherbruch und den anschließenden Überschwemmungen im Himalaya steigt die Zahl der bestätigten Todesopfer weiter. Nach den derzeitigen Angaben sind in Nepal und Tibet zusammen fast 800 Menschen ums Leben gekommen. Mehr als 3.000 Menschen gelten weiterhin als vermisst. Besonders dramatisch ist die Situation an mehreren Wasserkraftprojekten in Nepal. Dort versuchen Rettungskräfte, Menschen aus überfluteten Tunneln zu bergen. Am Standort Trishuli sind nach bisherigen Angaben mehrere hundert Menschen möglicherweise eingeschlossen. Die Einsatzkräfte haben damit begonnen, Tunnel freizulegen und technische Ausrüstung sowie Sauerstoff in die betroffenen Bereiche zu bringen. Das Ausmaß der Katastrophe reicht jedoch weit über die unmittelbaren Opferzahlen hinaus. Rund 90.000 Menschen sind nach bisherigen Schätzungen direkt betroffen. Infrastruktur wurde zerstört. Verkehrswege sind unterbrochen und Teile der Energieversorgung wurden beschädigt. Nepal ist dabei besonders verwundbar, weil viele wichtige Verkehrs- und Energieanlagen in engen Gebirgstälern liegen. Die Katastrophe wirft zudem eine größere Frage auf. Wie gut sind die Staaten des Himalaya auf plötzlich auftretende Gletscher- und Flutereignisse vorbereitet? Wissenschaftler weisen seit Jahren darauf hin, dass sich die Hochgebirgsregionen erwärmen und dadurch natürliche Gefahren verändern können. Ein einzelnes Ereignis lässt sich jedoch nicht automatisch allein auf den Klimawandel zurückführen. Entscheidend ist deshalb die Kombination aus langfristiger Erwärmung, instabilen Gletscherregionen, extremer Wetterentwicklung und der wachsenden Infrastruktur in gefährdeten Tälern. Aus der Wissenschaft kommt heute gleichzeitig eine Nachricht mit völlig anderem Charakter. Die NASA hat das Nancy Grace Roman Space Telescope ins All gebracht. Das Weltraumteleskop soll in den kommenden Jahren einige der grundlegenden Fragen der modernen Kosmologie untersuchen. Roman soll unter anderem die dunkle Energie erforschen, die mit der beschleunigten Expansion des Universums in Verbindung steht. Gleichzeitig wird das Teleskop nach Exoplaneten suchen und Milliarden von Himmelsobjekten systematisch erfassen. Seine besondere Stärke liegt dabei nicht allein in der Bildqualität, sondern vor allem im enormen Blickfeld. Roman kann große Teile des Himmels wesentlich schneller untersuchen als bisherige Weltraumteleskope. Dadurch entsteht eine Art kosmische Landkarte, die Wissenschaftler für Fragen zur Entwicklung von Galaxien, zur Struktur des Universums und zur Entstehung von Planetensystemen nutzen können. Besonders interessant ist die Suche nach kleinen und weit entfernten Exoplaneten. Viele dieser Welten sind mit herkömmlichen Methoden nur sehr schwer nachzuweisen. Roman soll deshalb eine große Zahl neuer Kandidaten identifizieren. Die Bedeutung der Mission liegt letztlich darin, dass Astronomie heute immer stärker von großflächigen Datensätzen geprägt wird. Hubble und James Webb liefern spektakuläre Detailaufnahmen. Roman ergänzt diese Teleskope durch eine wesentlich breitere Vermessung des Universums. Die entscheidenden Erkenntnisse werden deshalb möglicherweise nicht aus einem einzigen spektakulären Bild entstehen, sondern aus Milliarden miteinander verglichener Messungen. Auch die Kulturwelt blickt heute nach Europa. In Venedig richtet sich die internationale Aufmerksamkeit auf die bevorstehenden Filmfestspiele. Die 83. Ausgabe des Festivals beginnt in wenigen Tagen und versammelt zahlreiche internationale Produktionen, bekannte Schauspieler und Regisseure sowie Filme, die bereits als mögliche Kandidaten für die kommende Auszeichnungssaison gelten. Doch das Festival steht nicht nur für Glamour. Bereits im Vorfeld gibt es Diskussionen über die politische Dimension des Kinos und über die Zusammensetzung des Wettbewerbs. Unter den ausgewählten Filmen befinden sich auch Produktionen, die sich mit Krieg, Exil und dem Nahostkonflikt auseinandersetzen. Gleichzeitig wird erneut über die Rolle von Frauen im internationalen Filmgeschäft diskutiert. Im Hauptwettbewerb ist die Zahl der RegisseurInnen weiterhin deutlich niedriger als die der männlichen Kollegen. Das zeigt ein strukturelles Problem, das sich trotz jahrelanger Debatten nur langsam verändert. Damit wird Venedig einmal mehr zu einem Ort, an dem sich Kultur und gesellschaftliche Realität überschneiden. Filmfestivals sind längst nicht mehr ausschließlich Orte für Unterhaltung. Sie bestimmen mit, welche politischen, sozialen und historischen Themen internationale Aufmerksamkeit erhalten. Und zum Schluss der Sport. Ein Schweizer Sportler steht an diesem Wochenende erneut im Mittelpunkt der internationalen Tenniswelt. Roger Federer ist in Newport in die International Tennis Hall of Fame aufgenommen worden. Der 45-jährige Federer beendet damit einen weiteren Abschnitt seiner außergewöhnlichen Karriere. Er gewann 20 Grand-Slam-Titel, stand insgesamt 310 Wochen an der Spitze der Weltrangliste und holte 103 Titel auf der ATP-Tour. Seine aktive Karriere beendete er 2022. Bei seiner Aufnahme zeigte sich Federer sichtlich bewegt. Er sprach weniger über Rekorde und Titel als über Menschen, die ihn während seiner Karriere begleitet haben. Familie, Trainer, Konkurrenten, Freunde, Fans und die zahlreichen Helfer hinter den Kulissen. Seine Bedeutung für den Tennissport lässt sich deshalb nicht allein in Zahlen ausdrücken. Federer hat gemeinsam mit Spielern wie Rafael Nadal und Novak Djokovic eine Ära geprägt, in der Tennis weltweit enorme Aufmerksamkeit gewann. Sein Spielstil, seine technische Vielseitigkeit und seine öffentliche Präsenz machten ihn zu einer der bekanntesten Persönlichkeiten des Sports. Bemerkenswert ist auch, dass Federer seine Zukunft nicht als Rückkehr auf den Tennisplatz beschreibt. Er bleibt dem Sport jedoch verbunden und betont, dass seine persönliche Beziehung zum Tennis mit dem Ende der Profikarriere nicht beendet ist. Damit zeigt sich an diesem Wochenende ein interessantes Muster. Während die aktuellen sportlichen Schlagzeilen bereits vom US Open und der neuen Saison geprägt werden, wird gleichzeitig ein Kapitel der vergangenen Tennisära offiziell in die Geschichte aufgenommen. Von Island über die internationalen Finanzmärkte und die Katastrophe im Himalaya bis zur Erforschung des Universums, zur Kultur in Venedig und zur Würdigung einer Schweizer Sportlegende reicht damit das Spektrum der heutigen internationalen Entwicklungen. Eines verbindet diese sehr unterschiedlichen Ereignisse. Sie zeigen, dass politische Entscheidungen, wirtschaftliche Interessen, technologische Fortschritte, Naturkatastrophen, kulturelle Debatten und sportliche Leistungen nicht isoliert betrachtet werden können. Ihre Folgen reichen oft weit über den unmittelbaren Anlass hinaus. Das waren die wichtigsten internationalen Entwicklungen dieses Tages. Vielen Dank fürs Zuhören und machen Sie's gut. 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
2: Guten Tag und herzlich willkommen bei GIN Radio 24. Hier sind die wichtigsten internationalen Entwicklungen dieses Tages kompakt zusammengefasst, kritisch eingeordnet und mit dem Blick auf die Hintergründe. Beginnen wir mit einer politischen Entscheidung, die weit über Island hinaus Aufmerksamkeit erregt. Die Isländer haben sich in einem Referendum gegen die Aufnahme von Beitrittsverhandlungen mit der Europäischen Union ausgesprochen. Das Ergebnis fiel knapp aus. Damit bleibt Island vorerst außerhalb der EU, obwohl die Frage einer möglichen Mitgliedschaft das Land seit vielen Jahren beschäftigt. Im Mittelpunkt des Konflikts steht ein grundlegender Interessengegensatz. Befürworter eines neuen Anlaufs sehen in der Europäischen Union vor allem wirtschaftliche und politische Vorteile. Gegner warnen dagegen davor, dass Island mit einem EU-Beitritt einen Teil seiner Kontrolle über seine Fischereigewässer verlieren könnte. Gerade die Fischerei besitzt für das Land eine außergewöhnliche wirtschaftliche und politische Bedeutung. Das Ergebnis ist deshalb mehr als eine Entscheidung über institutionelle Beziehungen zu Brüssel. Es zeigt, dass selbst in einem eng mit Europa verbundenen Land die Frage nationaler Kontrolle gegenüber den Vorteilen einer stärkeren europäischen Integration den Ausschlag geben kann. Für die Europäische Union ist die Entscheidung zugleich ein Signal, dass Erweiterung keineswegs automatisch gesellschaftliche Zustimmung findet. Auf den Finanzmärkten richtet sich der Blick derweil auf die Vereinigten Staaten und das bevorstehende Treffen der G20-Finanzminister. US-Finanzminister Scott Bessent steht dabei vor einer schwierigen diplomatischen Aufgabe. Washington will seine Vorstellungen zu Handel, Energie, Sanktionen und globalem Wachstum durchsetzen, trifft aber auf Partner, die zunehmend kritisch auf die amerikanische Wirtschaftspolitik reagieren. Besonders problematisch sind die hohen US-Zölle, die Spannungen mit China und anderen Handelspartnern sowie die wirtschaftlichen Folgen des Konflikts mit Iran. Gleichzeitig ist die amerikanische Staatsverschuldung inzwischen auf mehr als 40 Billionen Dollar gestiegen. Die langfristigen Renditen von US-Staatsanleihen stehen deshalb unter besonderer Beobachtung. Hinzu kommt die Geldpolitik. Aussagen des neuen Vorsitzenden der US-Notenbank, Kevin Warsh, haben die Erwartungen einer möglichen Zinserhöhung im September verstärkt. An den Golfbörsen reagierten die Anleger bereits mit Kursverlusten. Das ist kein regionales Detail. Viele Währungen der Golfstaaten sind eng an den US-Dollar gekoppelt. Veränderungen der amerikanischen Zinspolitik wirken deshalb unmittelbar auf die Finanzierungskosten und Kapitalströme in der gesamten Region. Die entscheidende Frage lautet nun, ob Washington seine wirtschaftspolitischen Ziele international koordinieren kann oder ob sich die Weltwirtschaft weiter in konkurrierende Handels- und Finanzblöcke aufspaltet. Genau diese Entwicklung könnte langfristig weitreichender sein als einzelne Zollentscheidungen. Eine menschliche Tragödie von enormem Ausmaß beschäftigt weiterhin Nepal und die angrenzenden Regionen Chinas. Nach dem verheerenden Gletscherbruch und den anschließenden Überschwemmungen im Himalaya steigt die Zahl der bestätigten Todesopfer weiter. Nach den derzeitigen Angaben sind in Nepal und Tibet zusammen fast 800 Menschen ums Leben gekommen. Mehr als 3.000 Menschen gelten weiterhin als vermisst. Besonders dramatisch ist die Situation an mehreren Wasserkraftprojekten in Nepal. Dort versuchen Rettungskräfte, Menschen aus überfluteten Tunneln zu bergen. Am Standort Trishuli sind nach bisherigen Angaben mehrere hundert Menschen möglicherweise eingeschlossen. Die Einsatzkräfte haben damit begonnen, Tunnel freizulegen und technische Ausrüstung sowie Sauerstoff in die betroffenen Bereiche zu bringen. Das Ausmaß der Katastrophe reicht jedoch weit über die unmittelbaren Opferzahlen hinaus. Rund 90.000 Menschen sind nach bisherigen Schätzungen direkt betroffen. Infrastruktur wurde zerstört. Verkehrswege sind unterbrochen und Teile der Energieversorgung wurden beschädigt. Nepal ist dabei besonders verwundbar, weil viele wichtige Verkehrs- und Energieanlagen in engen Gebirgstälern liegen. Die Katastrophe wirft zudem eine größere Frage auf. Wie gut sind die Staaten des Himalaya auf plötzlich auftretende Gletscher- und Flutereignisse vorbereitet? Wissenschaftler weisen seit Jahren darauf hin, dass sich die Hochgebirgsregionen erwärmen und dadurch natürliche Gefahren verändern können. Ein einzelnes Ereignis lässt sich jedoch nicht automatisch allein auf den Klimawandel zurückführen. Entscheidend ist deshalb die Kombination aus langfristiger Erwärmung, instabilen Gletscherregionen, extremer Wetterentwicklung und der wachsenden Infrastruktur in gefährdeten Tälern. Aus der Wissenschaft kommt heute gleichzeitig eine Nachricht mit völlig anderem Charakter. Die NASA hat das Nancy Grace Roman Space Telescope ins All gebracht. Das Weltraumteleskop soll in den kommenden Jahren einige der grundlegenden Fragen der modernen Kosmologie untersuchen. Roman soll unter anderem die dunkle Energie erforschen, die mit der beschleunigten Expansion des Universums in Verbindung steht. Gleichzeitig wird das Teleskop nach Exoplaneten suchen und Milliarden von Himmelsobjekten systematisch erfassen. Seine besondere Stärke liegt dabei nicht allein in der Bildqualität, sondern vor allem im enormen Blickfeld. Roman kann große Teile des Himmels wesentlich schneller untersuchen als bisherige Weltraumteleskope. Dadurch entsteht eine Art kosmische Landkarte, die Wissenschaftler für Fragen zur Entwicklung von Galaxien, zur Struktur des Universums und zur Entstehung von Planetensystemen nutzen können. Besonders interessant ist die Suche nach kleinen und weit entfernten Exoplaneten. Viele dieser Welten sind mit herkömmlichen Methoden nur sehr schwer nachzuweisen. Roman soll deshalb eine große Zahl neuer Kandidaten identifizieren. Die Bedeutung der Mission liegt letztlich darin, dass Astronomie heute immer stärker von großflächigen Datensätzen geprägt wird. Hubble und James Webb liefern spektakuläre Detailaufnahmen. Roman ergänzt diese Teleskope durch eine wesentlich breitere Vermessung des Universums. Die entscheidenden Erkenntnisse werden deshalb möglicherweise nicht aus einem einzigen spektakulären Bild entstehen, sondern aus Milliarden miteinander verglichener Messungen. Auch die Kulturwelt blickt heute nach Europa. In Venedig richtet sich die internationale Aufmerksamkeit auf die bevorstehenden Filmfestspiele. Die 83. Ausgabe des Festivals beginnt in wenigen Tagen und versammelt zahlreiche internationale Produktionen, bekannte Schauspieler und Regisseure sowie Filme, die bereits als mögliche Kandidaten für die kommende Auszeichnungssaison gelten. Doch das Festival steht nicht nur für Glamour. Bereits im Vorfeld gibt es Diskussionen über die politische Dimension des Kinos und über die Zusammensetzung des Wettbewerbs. Unter den ausgewählten Filmen befinden sich auch Produktionen, die sich mit Krieg, Exil und dem Nahostkonflikt auseinandersetzen. Gleichzeitig wird erneut über die Rolle von Frauen im internationalen Filmgeschäft diskutiert. Im Hauptwettbewerb ist die Zahl der RegisseurInnen weiterhin deutlich niedriger als die der männlichen Kollegen. Das zeigt ein strukturelles Problem, das sich trotz jahrelanger Debatten nur langsam verändert. Damit wird Venedig einmal mehr zu einem Ort, an dem sich Kultur und gesellschaftliche Realität überschneiden. Filmfestivals sind längst nicht mehr ausschließlich Orte für Unterhaltung. Sie bestimmen mit, welche politischen, sozialen und historischen Themen internationale Aufmerksamkeit erhalten. Und zum Schluss der Sport. Ein Schweizer Sportler steht an diesem Wochenende erneut im Mittelpunkt der internationalen Tenniswelt. Roger Federer ist in Newport in die International Tennis Hall of Fame aufgenommen worden. Der 45-jährige Federer beendet damit einen weiteren Abschnitt seiner außergewöhnlichen Karriere. Er gewann 20 Grand-Slam-Titel, stand insgesamt 310 Wochen an der Spitze der Weltrangliste und holte 103 Titel auf der ATP-Tour. Seine aktive Karriere beendete er 2022. Bei seiner Aufnahme zeigte sich Federer sichtlich bewegt. Er sprach weniger über Rekorde und Titel als über Menschen, die ihn während seiner Karriere begleitet haben. Familie, Trainer, Konkurrenten, Freunde, Fans und die zahlreichen Helfer hinter den Kulissen. Seine Bedeutung für den Tennissport lässt sich deshalb nicht allein in Zahlen ausdrücken. Federer hat gemeinsam mit Spielern wie Rafael Nadal und Novak Djokovic eine Ära geprägt, in der Tennis weltweit enorme Aufmerksamkeit gewann. Sein Spielstil, seine technische Vielseitigkeit und seine öffentliche Präsenz machten ihn zu einer der bekanntesten Persönlichkeiten des Sports. Bemerkenswert ist auch, dass Federer seine Zukunft nicht als Rückkehr auf den Tennisplatz beschreibt. Er bleibt dem Sport jedoch verbunden und betont, dass seine persönliche Beziehung zum Tennis mit dem Ende der Profikarriere nicht beendet ist. Damit zeigt sich an diesem Wochenende ein interessantes Muster. Während die aktuellen sportlichen Schlagzeilen bereits vom US Open und der neuen Saison geprägt werden, wird gleichzeitig ein Kapitel der vergangenen Tennisära offiziell in die Geschichte aufgenommen. Von Island über die internationalen Finanzmärkte und die Katastrophe im Himalaya bis zur Erforschung des Universums, zur Kultur in Venedig und zur Würdigung einer Schweizer Sportlegende reicht damit das Spektrum der heutigen internationalen Entwicklungen. Eines verbindet diese sehr unterschiedlichen Ereignisse. Sie zeigen, dass politische Entscheidungen, wirtschaftliche Interessen, technologische Fortschritte, Naturkatastrophen, kulturelle Debatten und sportliche Leistungen nicht isoliert betrachtet werden können. Ihre Folgen reichen oft weit über den unmittelbaren Anlass hinaus. Das waren die wichtigsten internationalen Entwicklungen dieses Tages. Vielen Dank fürs Zuhören und machen Sie's gut. 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
1: Guten Tag und herzlich willkommen bei GIN Radio 24. Hier sind die wichtigsten internationalen Entwicklungen dieses Tages kompakt zusammengefasst, kritisch eingeordnet und mit dem Blick auf die Hintergründe. Beginnen wir mit einer politischen Entscheidung, die weit über Island hinaus Aufmerksamkeit erregt. Die Isländer haben sich in einem Referendum gegen die Aufnahme von Beitrittsverhandlungen mit der Europäischen Union ausgesprochen. Das Ergebnis fiel knapp aus. Damit bleibt Island vorerst außerhalb der EU, obwohl die Frage einer möglichen Mitgliedschaft das Land seit vielen Jahren beschäftigt. Im Mittelpunkt des Konflikts steht ein grundlegender Interessengegensatz. Befürworter eines neuen Anlaufs sehen in der Europäischen Union vor allem wirtschaftliche und politische Vorteile. Gegner warnen dagegen davor, dass Island mit einem EU-Beitritt einen Teil seiner Kontrolle über seine Fischereigewässer verlieren könnte. Gerade die Fischerei besitzt für das Land eine außergewöhnliche wirtschaftliche und politische Bedeutung. Das Ergebnis ist deshalb mehr als eine Entscheidung über institutionelle Beziehungen zu Brüssel. Es zeigt, dass selbst in einem eng mit Europa verbundenen Land die Frage nationaler Kontrolle gegenüber den Vorteilen einer stärkeren europäischen Integration den Ausschlag geben kann. Für die Europäische Union ist die Entscheidung zugleich ein Signal, dass Erweiterung keineswegs automatisch gesellschaftliche Zustimmung findet. Auf den Finanzmärkten richtet sich der Blick derweil auf die Vereinigten Staaten und das bevorstehende Treffen der G20-Finanzminister. US-Finanzminister Scott Bessent steht dabei vor einer schwierigen diplomatischen Aufgabe. Washington will seine Vorstellungen zu Handel, Energie, Sanktionen und globalem Wachstum durchsetzen, trifft aber auf Partner, die zunehmend kritisch auf die amerikanische Wirtschaftspolitik reagieren. Besonders problematisch sind die hohen US-Zölle, die Spannungen mit China und anderen Handelspartnern sowie die wirtschaftlichen Folgen des Konflikts mit Iran. Gleichzeitig ist die amerikanische Staatsverschuldung inzwischen auf mehr als 40 Billionen Dollar gestiegen. Die langfristigen Renditen von US-Staatsanleihen stehen deshalb unter besonderer Beobachtung. Hinzu kommt die Geldpolitik. Aussagen des neuen Vorsitzenden der US-Notenbank, Kevin Warsh, haben die Erwartungen einer möglichen Zinserhöhung im September verstärkt. An den Golfbörsen reagierten die Anleger bereits mit Kursverlusten. Das ist kein regionales Detail. Viele Währungen der Golfstaaten sind eng an den US-Dollar gekoppelt. Veränderungen der amerikanischen Zinspolitik wirken deshalb unmittelbar auf die Finanzierungskosten und Kapitalströme in der gesamten Region. Die entscheidende Frage lautet nun, ob Washington seine wirtschaftspolitischen Ziele international koordinieren kann oder ob sich die Weltwirtschaft weiter in konkurrierende Handels- und Finanzblöcke aufspaltet. Genau diese Entwicklung könnte langfristig weitreichender sein als einzelne Zollentscheidungen. Eine menschliche Tragödie von enormem Ausmaß beschäftigt weiterhin Nepal und die angrenzenden Regionen Chinas. Nach dem verheerenden Gletscherbruch und den anschließenden Überschwemmungen im Himalaya steigt die Zahl der bestätigten Todesopfer weiter. Nach den derzeitigen Angaben sind in Nepal und Tibet zusammen fast 800 Menschen ums Leben gekommen. Mehr als 3.000 Menschen gelten weiterhin als vermisst. Besonders dramatisch ist die Situation an mehreren Wasserkraftprojekten in Nepal. Dort versuchen Rettungskräfte, Menschen aus überfluteten Tunneln zu bergen. Am Standort Trishuli sind nach bisherigen Angaben mehrere hundert Menschen möglicherweise eingeschlossen. Die Einsatzkräfte haben damit begonnen, Tunnel freizulegen und technische Ausrüstung sowie Sauerstoff in die betroffenen Bereiche zu bringen. Das Ausmaß der Katastrophe reicht jedoch weit über die unmittelbaren Opferzahlen hinaus. Rund 90.000 Menschen sind nach bisherigen Schätzungen direkt betroffen. Infrastruktur wurde zerstört. Verkehrswege sind unterbrochen und Teile der Energieversorgung wurden beschädigt. Nepal ist dabei besonders verwundbar, weil viele wichtige Verkehrs- und Energieanlagen in engen Gebirgstälern liegen. Die Katastrophe wirft zudem eine größere Frage auf. Wie gut sind die Staaten des Himalaya auf plötzlich auftretende Gletscher- und Flutereignisse vorbereitet? Wissenschaftler weisen seit Jahren darauf hin, dass sich die Hochgebirgsregionen erwärmen und dadurch natürliche Gefahren verändern können. Ein einzelnes Ereignis lässt sich jedoch nicht automatisch allein auf den Klimawandel zurückführen. Entscheidend ist deshalb die Kombination aus langfristiger Erwärmung, instabilen Gletscherregionen, extremer Wetterentwicklung und der wachsenden Infrastruktur in gefährdeten Tälern. Aus der Wissenschaft kommt heute gleichzeitig eine Nachricht mit völlig anderem Charakter. Die NASA hat das Nancy Grace Roman Space Telescope ins All gebracht. Das Weltraumteleskop soll in den kommenden Jahren einige der grundlegenden Fragen der modernen Kosmologie untersuchen. Roman soll unter anderem die dunkle Energie erforschen, die mit der beschleunigten Expansion des Universums in Verbindung steht. Gleichzeitig wird das Teleskop nach Exoplaneten suchen und Milliarden von Himmelsobjekten systematisch erfassen. Seine besondere Stärke liegt dabei nicht allein in der Bildqualität, sondern vor allem im enormen Blickfeld. Roman kann große Teile des Himmels wesentlich schneller untersuchen als bisherige Weltraumteleskope. Dadurch entsteht eine Art kosmische Landkarte, die Wissenschaftler für Fragen zur Entwicklung von Galaxien, zur Struktur des Universums und zur Entstehung von Planetensystemen nutzen können. Besonders interessant ist die Suche nach kleinen und weit entfernten Exoplaneten. Viele dieser Welten sind mit herkömmlichen Methoden nur sehr schwer nachzuweisen. Roman soll deshalb eine große Zahl neuer Kandidaten identifizieren. Die Bedeutung der Mission liegt letztlich darin, dass Astronomie heute immer stärker von großflächigen Datensätzen geprägt wird. Hubble und James Webb liefern spektakuläre Detailaufnahmen. Roman ergänzt diese Teleskope durch eine wesentlich breitere Vermessung des Universums. Die entscheidenden Erkenntnisse werden deshalb möglicherweise nicht aus einem einzigen spektakulären Bild entstehen, sondern aus Milliarden miteinander verglichener Messungen. Auch die Kulturwelt blickt heute nach Europa. In Venedig richtet sich die internationale Aufmerksamkeit auf die bevorstehenden Filmfestspiele. Die 83. Ausgabe des Festivals beginnt in wenigen Tagen und versammelt zahlreiche internationale Produktionen, bekannte Schauspieler und Regisseure sowie Filme, die bereits als mögliche Kandidaten für die kommende Auszeichnungssaison gelten. Doch das Festival steht nicht nur für Glamour. Bereits im Vorfeld gibt es Diskussionen über die politische Dimension des Kinos und über die Zusammensetzung des Wettbewerbs. Unter den ausgewählten Filmen befinden sich auch Produktionen, die sich mit Krieg, Exil und dem Nahostkonflikt auseinandersetzen. Gleichzeitig wird erneut über die Rolle von Frauen im internationalen Filmgeschäft diskutiert. Im Hauptwettbewerb ist die Zahl der RegisseurInnen weiterhin deutlich niedriger als die der männlichen Kollegen. Das zeigt ein strukturelles Problem, das sich trotz jahrelanger Debatten nur langsam verändert. Damit wird Venedig einmal mehr zu einem Ort, an dem sich Kultur und gesellschaftliche Realität überschneiden. Filmfestivals sind längst nicht mehr ausschließlich Orte für Unterhaltung. Sie bestimmen mit, welche politischen, sozialen und historischen Themen internationale Aufmerksamkeit erhalten. Und zum Schluss der Sport. Ein Schweizer Sportler steht an diesem Wochenende erneut im Mittelpunkt der internationalen Tenniswelt. Roger Federer ist in Newport in die International Tennis Hall of Fame aufgenommen worden. Der 45-jährige Federer beendet damit einen weiteren Abschnitt seiner außergewöhnlichen Karriere. Er gewann 20 Grand-Slam-Titel, stand insgesamt 310 Wochen an der Spitze der Weltrangliste und holte 103 Titel auf der ATP-Tour. Seine aktive Karriere beendete er 2022. Bei seiner Aufnahme zeigte sich Federer sichtlich bewegt. Er sprach weniger über Rekorde und Titel als über Menschen, die ihn während seiner Karriere begleitet haben. Familie, Trainer, Konkurrenten, Freunde, Fans und die zahlreichen Helfer hinter den Kulissen. Seine Bedeutung für den Tennissport lässt sich deshalb nicht allein in Zahlen ausdrücken. Federer hat gemeinsam mit Spielern wie Rafael Nadal und Novak Djokovic eine Ära geprägt, in der Tennis weltweit enorme Aufmerksamkeit gewann. Sein Spielstil, seine technische Vielseitigkeit und seine öffentliche Präsenz machten ihn zu einer der bekanntesten Persönlichkeiten des Sports. Bemerkenswert ist auch, dass Federer seine Zukunft nicht als Rückkehr auf den Tennisplatz beschreibt. Er bleibt dem Sport jedoch verbunden und betont, dass seine persönliche Beziehung zum Tennis mit dem Ende der Profikarriere nicht beendet ist. Damit zeigt sich an diesem Wochenende ein interessantes Muster. Während die aktuellen sportlichen Schlagzeilen bereits vom US Open und der neuen Saison geprägt werden, wird gleichzeitig ein Kapitel der vergangenen Tennis-Ära offiziell in die Geschichte aufgenommen. Von Island über die internationalen Finanzmärkte und die Katastrophe im Himalaya bis zur Erforschung des Universums, zur Kultur in Venedig und zur Würdigung einer Schweizer Sportlegende reicht damit das Spektrum der heutigen internationalen Entwicklungen. Eines verbindet diese sehr unterschiedlichen Ereignisse. Sie zeigen, dass politische Entscheidungen, wirtschaftliche Interessen, technologische Fortschritte, Naturkatastrophen, kulturelle Debatten und sportliche Leistungen nicht isoliert betrachtet werden können. Ihre Folgen reichen oft weit über den unmittelbaren Anlass hinaus. Das waren die wichtigsten internationalen Entwicklungen dieses Tages. Vielen Dank fürs Zuhören und machen Sie's gut. 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
1: Guten Tag und herzlich willkommen bei GIN Radio 24. Hier sind die wichtigsten internationalen Entwicklungen dieses Tages kompakt zusammengefasst, kritisch eingeordnet und mit dem Blick auf die Hintergründe. Beginnen wir mit einer politischen Entscheidung, die weit über Island hinaus Aufmerksamkeit erregt. Die Isländer haben sich in einem Referendum gegen die Aufnahme von Beitrittsverhandlungen mit der Europäischen Union ausgesprochen. Das Ergebnis fiel knapp aus. Damit bleibt Island vorerst außerhalb der EU, obwohl die Frage einer möglichen Mitgliedschaft das Land seit vielen Jahren beschäftigt. Im Mittelpunkt des Konflikts steht ein grundlegender Interessengegensatz. Befürworter eines neuen Anlaufs sehen in der Europäischen Union vor allem wirtschaftliche und politische Vorteile. Gegner warnen dagegen davor, dass Island mit einem EU-Beitritt einen Teil seiner Kontrolle über seine Fischereigewässer verlieren könnte. Gerade die Fischerei besitzt für das Land eine außergewöhnliche wirtschaftliche und politische Bedeutung. Das Ergebnis ist deshalb mehr als eine Entscheidung über institutionelle Beziehungen zu Brüssel. Es zeigt, dass selbst in einem eng mit Europa verbundenen Land die Frage nationaler Kontrolle gegenüber den Vorteilen einer stärkeren europäischen Integration den Ausschlag geben kann. Für die Europäische Union ist die Entscheidung zugleich ein Signal, dass Erweiterung keineswegs automatisch gesellschaftliche Zustimmung findet. Auf den Finanzmärkten richtet sich der Blick derweil auf die Vereinigten Staaten und das bevorstehende Treffen der G20-Finanzminister. US-Finanzminister Scott Bessent steht dabei vor einer schwierigen diplomatischen Aufgabe. Washington will seine Vorstellungen zu Handel, Energie, Sanktionen und globalem Wachstum durchsetzen, trifft aber auf Partner, die zunehmend kritisch auf die amerikanische Wirtschaftspolitik reagieren. Besonders problematisch sind die hohen US-Zölle, die Spannungen mit China und anderen Handelspartnern sowie die wirtschaftlichen Folgen des Konflikts mit Iran. Gleichzeitig ist die amerikanische Staatsverschuldung inzwischen auf mehr als 40 Billionen Dollar gestiegen. Die langfristigen Renditen von US-Staatsanleihen stehen deshalb unter besonderer Beobachtung. Hinzu kommt die Geldpolitik. Aussagen des neuen Vorsitzenden der US-Notenbank, Kevin Warsh, haben die Erwartungen einer möglichen Zinserhöhung im September verstärkt. An den Golfbörsen reagierten die Anleger bereits mit Kursverlusten. Das ist kein regionales Detail. Viele Währungen der Golfstaaten sind eng an den US-Dollar gekoppelt. Veränderungen der amerikanischen Zinspolitik wirken deshalb unmittelbar auf die Finanzierungskosten und Kapitalströme in der gesamten Region. Die entscheidende Frage lautet nun, ob Washington seine wirtschaftspolitischen Ziele international koordinieren kann oder ob sich die Weltwirtschaft weiter in konkurrierende Handels- und Finanzblöcke aufspaltet. Genau diese Entwicklung könnte langfristig weitreichender sein als einzelne Zollentscheidungen. Eine menschliche Tragödie von enormem Ausmaß beschäftigt weiterhin Nepal und die angrenzenden Regionen Chinas. Nach dem verheerenden Gletscherbruch und den anschließenden Überschwemmungen im Himalaya steigt die Zahl der bestätigten Todesopfer weiter. Nach den derzeitigen Angaben sind in Nepal und Tibet zusammen fast 800 Menschen ums Leben gekommen. Mehr als 3.000 Menschen gelten weiterhin als vermisst. Besonders dramatisch ist die Situation an mehreren Wasserkraftprojekten in Nepal. Dort versuchen Rettungskräfte, Menschen aus überfluteten Tunneln zu bergen. Am Standort Trishuli sind nach bisherigen Angaben mehrere hundert Menschen möglicherweise eingeschlossen. Die Einsatzkräfte haben damit begonnen, Tunnel freizulegen und technische Ausrüstung sowie Sauerstoff in die betroffenen Bereiche zu bringen. Das Ausmaß der Katastrophe reicht jedoch weit über die unmittelbaren Opferzahlen hinaus. Rund 90.000 Menschen sind nach bisherigen Schätzungen direkt betroffen. Infrastruktur wurde zerstört. Verkehrswege sind unterbrochen und Teile der Energieversorgung wurden beschädigt. Nepal ist dabei besonders verwundbar, weil viele wichtige Verkehrs- und Energieanlagen in engen Gebirgstälern liegen. Die Katastrophe wirft zudem eine größere Frage auf. Wie gut sind die Staaten des Himalaya auf plötzlich auftretende Gletscher- und Flutereignisse vorbereitet? Wissenschaftler weisen seit Jahren darauf hin, dass sich die Hochgebirgsregionen erwärmen und dadurch natürliche Gefahren verändern können. Ein einzelnes Ereignis lässt sich jedoch nicht automatisch allein auf den Klimawandel zurückführen. Entscheidend ist deshalb die Kombination aus langfristiger Erwärmung, instabilen Gletscherregionen, extremer Wetterentwicklung und der wachsenden Infrastruktur in gefährdeten Tälern. Aus der Wissenschaft kommt heute gleichzeitig eine Nachricht mit völlig anderem Charakter. Die NASA hat das Nancy Grace Roman Space Telescope ins All gebracht. Das Weltraumteleskop soll in den kommenden Jahren einige der grundlegenden Fragen der modernen Kosmologie untersuchen. Roman soll unter anderem die dunkle Energie erforschen, die mit der beschleunigten Expansion des Universums in Verbindung steht. Gleichzeitig wird das Teleskop nach Exoplaneten suchen und Milliarden von Himmelsobjekten systematisch erfassen. Seine besondere Stärke liegt dabei nicht allein in der Bildqualität, sondern vor allem im enormen Blickfeld. Roman kann große Teile des Himmels wesentlich schneller untersuchen als bisherige Weltraumteleskope. Dadurch entsteht eine Art kosmische Landkarte, die Wissenschaftler für Fragen zur Entwicklung von Galaxien, zur Struktur des Universums und zur Entstehung von Planetensystemen nutzen können. Besonders interessant ist die Suche nach kleinen und weit entfernten Exoplaneten. Viele dieser Welten sind mit herkömmlichen Methoden nur sehr schwer nachzuweisen. Roman soll deshalb eine große Zahl neuer Kandidaten identifizieren. Die Bedeutung der Mission liegt letztlich darin, dass Astronomie heute immer stärker von großflächigen Datensätzen geprägt wird. Hubble und James Webb liefern spektakuläre Detailaufnahmen. Roman ergänzt diese Teleskope durch eine wesentlich breitere Vermessung des Universums. Die entscheidenden Erkenntnisse werden deshalb möglicherweise nicht aus einem einzigen spektakulären Bild entstehen, sondern aus Milliarden miteinander verglichener Messungen. Auch die Kulturwelt blickt heute nach Europa. In Venedig richtet sich die internationale Aufmerksamkeit auf die bevorstehenden Filmfestspiele. Die 83. Ausgabe des Festivals beginnt in wenigen Tagen und versammelt zahlreiche internationale Produktionen, bekannte Schauspieler und Regisseure sowie Filme, die bereits als mögliche Kandidaten für die kommende Auszeichnungssaison gelten. Doch das Festival steht nicht nur für Glamour. Bereits im Vorfeld gibt es Diskussionen über die politische Dimension des Kinos und über die Zusammensetzung des Wettbewerbs. Unter den ausgewählten Filmen befinden sich auch Produktionen, die sich mit Krieg, Exil und dem Nahostkonflikt auseinandersetzen. Gleichzeitig wird erneut über die Rolle von Frauen im internationalen Filmgeschäft diskutiert. Im Hauptwettbewerb ist die Zahl der RegisseurInnen weiterhin deutlich niedriger als die der männlichen Kollegen. Das zeigt ein strukturelles Problem, das sich trotz jahrelanger Debatten nur langsam verändert. Damit wird Venedig einmal mehr zu einem Ort, an dem sich Kultur und gesellschaftliche Realität überschneiden. Filmfestivals sind längst nicht mehr ausschließlich Orte für Unterhaltung. Sie bestimmen mit, welche politischen, sozialen und historischen Themen internationale Aufmerksamkeit erhalten. Und zum Schluss der Sport. Ein Schweizer Sportler steht an diesem Wochenende erneut im Mittelpunkt der internationalen Tenniswelt. Roger Federer ist in Newport in die International Tennis Hall of Fame aufgenommen worden. Der 45-jährige Federer beendet damit einen weiteren Abschnitt seiner außergewöhnlichen Karriere. Er gewann 20 Grand-Slam-Titel, stand insgesamt 310 Wochen an der Spitze der Weltrangliste und holte 103 Titel auf der ATP-Tour. Seine aktive Karriere beendete er 2022. Bei seiner Aufnahme zeigte sich Federer sichtlich bewegt. Er sprach weniger über Rekorde und Titel als über Menschen, die ihn während seiner Karriere begleitet haben. Familie, Trainer, Konkurrenten, Freunde, Fans und die zahlreichen Helfer hinter den Kulissen. Seine Bedeutung für den Tennissport lässt sich deshalb nicht allein in Zahlen ausdrücken. Federer hat gemeinsam mit Spielern wie Rafael Nadal und Novak Djokovic eine Ära geprägt, in der Tennis weltweit enorme Aufmerksamkeit gewann. Sein Spielstil, seine technische Vielseitigkeit und seine öffentliche Präsenz machten ihn zu einer der bekanntesten Persönlichkeiten des Sports. Bemerkenswert ist auch, dass Federer seine Zukunft nicht als Rückkehr auf den Tennisplatz beschreibt. Er bleibt dem Sport jedoch verbunden und betont, dass seine persönliche Beziehung zum Tennis mit dem Ende der Profikarriere nicht beendet ist. Damit zeigt sich an diesem Wochenende ein interessantes Muster. Während die aktuellen sportlichen Schlagzeilen bereits vom US Open und der neuen Saison geprägt werden, wird gleichzeitig ein Kapitel der vergangenen Tennis-Ära offiziell in die Geschichte aufgenommen. Von Island über die internationalen Finanzmärkte und die Katastrophe im Himalaya bis zur Erforschung des Universums, zur Kultur in Venedig und zur Würdigung einer Schweizer Sportlegende reicht damit das Spektrum der heutigen internationalen Entwicklungen. Eines verbindet diese sehr unterschiedlichen Ereignisse. Sie zeigen, dass politische Entscheidungen, wirtschaftliche Interessen, technologische Fortschritte, Naturkatastrophen, kulturelle Debatten und sportliche Leistungen nicht isoliert betrachtet werden können. Ihre Folgen reichen oft weit über den unmittelbaren Anlass hinaus. Das waren die wichtigsten internationalen Entwicklungen dieses Tages. Vielen Dank fürs Zuhören und machen Sie's gut. 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
1: Guten Tag und herzlich willkommen bei Gin Radio 24. Hier sind die wichtigsten internationalen Entwicklungen dieses Tages kompakt zusammengefasst, kritisch eingeordnet und mit dem Blick auf die Hintergründe. Beginnen wir mit einer politischen Entscheidung, die weit über Island hinaus Aufmerksamkeit erregt. Die Isländer haben sich in einem Referendum gegen die Aufnahme von Beitrittsverhandlungen mit der Europäischen Union ausgesprochen. Das Ergebnis fiel knapp aus. Damit bleibt Island vorerst außerhalb der EU, obwohl die Frage einer möglichen Mitgliedschaft das Land seit vielen Jahren beschäftigt. Im Mittelpunkt des Konflikts steht ein grundlegender Interessengegensatz. Befürworter eines neuen Anlaufs sehen in der Europäischen Union vor allem wirtschaftliche und politische Vorteile. Gegner warnen dagegen davor, dass Island mit einem EU-Beitritt einen Teil seiner Kontrolle über seine Fischereigewässer verlieren könnte. Gerade die Fischerei besitzt für das Land eine außergewöhnliche wirtschaftliche und politische Bedeutung. Das Ergebnis ist deshalb mehr als eine Entscheidung über institutionelle Beziehungen zu Brüssel. Es zeigt, dass selbst in einem eng mit Europa verbundenen Land die Frage nationaler Kontrolle gegenüber den Vorteilen einer stärkeren europäischen Integration den Ausschlag geben kann. Für die Europäische Union ist die Entscheidung zugleich ein Signal, dass Erweiterung keineswegs automatisch gesellschaftliche Zustimmung findet. Auf den Finanzmärkten richtet sich der Blick derweil auf die Vereinigten Staaten und das bevorstehende Treffen der G20-Finanzminister. US-Finanzminister Scott Bessent steht dabei vor einer schwierigen diplomatischen Aufgabe. Washington will seine Vorstellungen zu Handel, Energie, Sanktionen und globalem Wachstum durchsetzen, trifft aber auf Partner, die zunehmend kritisch auf die amerikanische Wirtschaftspolitik reagieren. Besonders problematisch sind die hohen US-Zölle, die Spannungen mit China und anderen Handelspartnern sowie die wirtschaftlichen Folgen des Konflikts mit Iran. Gleichzeitig ist die amerikanische Staatsverschuldung inzwischen auf mehr als 40 Billionen Dollar gestiegen. Die langfristigen Renditen von US-Staatsanleihen stehen deshalb unter besonderer Beobachtung. Hinzu kommt die Geldpolitik. Aussagen des neuen Vorsitzenden der US-Notenbank, Kevin Warsh, haben die Erwartungen einer möglichen Zinserhöhung im September verstärkt. An den Golfbörsen reagierten die Anleger bereits mit Kursverlusten. Das ist kein regionales Detail. Viele Währungen der Golfstaaten sind eng an den US-Dollar gekoppelt. Veränderungen der amerikanischen Zinspolitik wirken deshalb unmittelbar auf die Finanzierungskosten und Kapitalströme in der gesamten Region. Die entscheidende Frage lautet nun, ob Washington seine wirtschaftspolitischen Ziele international koordinieren kann oder ob sich die Weltwirtschaft weiter in konkurrierende Handels- und Finanzblöcke aufspaltet. Genau diese Entwicklung könnte langfristig weitreichender sein als einzelne Zollentscheidungen. Eine menschliche Tragödie von enormem Ausmaß beschäftigt weiterhin Nepal und die angrenzenden Regionen Chinas. Nach dem verheerenden Gletscherbruch und den anschließenden Überschwemmungen im Himalaya steigt die Zahl der bestätigten Todesopfer weiter. Nach den derzeitigen Angaben sind in Nepal und Tibet zusammen fast 800 Menschen ums Leben gekommen. Mehr als 3.000 Menschen gelten weiterhin als vermisst. Besonders dramatisch ist die Situation an mehreren Wasserkraftprojekten in Nepal. Dort versuchen Rettungskräfte, Menschen aus überfluteten Tunneln zu bergen. Am Standort Trishuli sind nach bisherigen Angaben mehrere hundert Menschen möglicherweise eingeschlossen. Die Einsatzkräfte haben damit begonnen, Tunnel freizulegen und technische Ausrüstung sowie Sauerstoff in die betroffenen Bereiche zu bringen. Das Ausmaß der Katastrophe reicht jedoch weit über die unmittelbaren Opferzahlen hinaus. Rund 90.000 Menschen sind nach bisherigen Schätzungen direkt betroffen. Infrastruktur wurde zerstört. Verkehrswege sind unterbrochen und Teile der Energieversorgung wurden beschädigt. Nepal ist dabei besonders verwundbar, weil viele wichtige Verkehrs- und Energieanlagen in engen Gebirgstälern liegen. Die Katastrophe wirft zudem eine größere Frage auf. Wie gut sind die Staaten des Himalaya auf plötzlich auftretende Gletscher- und Flutereignisse vorbereitet? Wissenschaftler weisen seit Jahren darauf hin, dass sich die Hochgebirgsregionen erwärmen und dadurch natürliche Gefahren verändern können. Ein einzelnes Ereignis lässt sich jedoch nicht automatisch allein auf den Klimawandel zurückführen. Entscheidend ist deshalb die Kombination aus langfristiger Erwärmung, instabilen Gletscherregionen, extremer Wetterentwicklung und der wachsenden Infrastruktur in gefährdeten Tälern. Aus der Wissenschaft kommt heute gleichzeitig eine Nachricht mit völlig anderem Charakter. Die NASA hat das Nancy Grace Roman Space Telescope ins All gebracht. Das Weltraumteleskop soll in den kommenden Jahren einige der grundlegenden Fragen der modernen Kosmologie untersuchen. Roman soll unter anderem die dunkle Energie erforschen, die mit der beschleunigten Expansion des Universums in Verbindung steht. Gleichzeitig wird das Teleskop nach Exoplaneten suchen und Milliarden von Himmelsobjekten systematisch erfassen. Seine besondere Stärke liegt dabei nicht allein in der Bildqualität, sondern vor allem im enormen Blickfeld. Roman kann große Teile des Himmels wesentlich schneller untersuchen als bisherige Weltraumteleskope. Dadurch entsteht eine Art kosmische Landkarte, die Wissenschaftler für Fragen zur Entwicklung von Galaxien, zur Struktur des Universums und zur Entstehung von Planetensystemen nutzen können. Besonders interessant ist die Suche nach kleinen und weit entfernten Exoplaneten. Viele dieser Welten sind mit herkömmlichen Methoden nur sehr schwer nachzuweisen. Roman soll deshalb eine große Zahl neuer Kandidaten identifizieren. Die Bedeutung der Mission liegt letztlich darin, dass Astronomie heute immer stärker von großflächigen Datensätzen geprägt wird. Hubble und James Webb liefern spektakuläre Detailaufnahmen. Roman ergänzt diese Teleskope durch eine wesentlich breitere Vermessung des Universums. Die entscheidenden Erkenntnisse werden deshalb möglicherweise nicht aus einem einzigen spektakulären Bild entstehen, sondern aus Milliarden miteinander verglichener Messungen. Auch die Kulturwelt blickt heute nach Europa. In Venedig richtet sich die internationale Aufmerksamkeit auf die bevorstehenden Filmfestspiele. Die 83. Ausgabe des Festivals beginnt in wenigen Tagen und versammelt zahlreiche internationale Produktionen, bekannte Schauspieler und Regisseure sowie Filme, die bereits als mögliche Kandidaten für die kommende Auszeichnungssaison gelten. Doch das Festival steht nicht nur für Glamour. Bereits im Vorfeld gibt es Diskussionen über die politische Dimension des Kinos und über die Zusammensetzung des Wettbewerbs. Unter den ausgewählten Filmen befinden sich auch Produktionen, die sich mit Krieg, Exil und dem Nahostkonflikt auseinandersetzen. Gleichzeitig wird erneut über die Rolle von Frauen im internationalen Filmgeschäft diskutiert. Im Hauptwettbewerb ist die Zahl der RegisseurInnen weiterhin deutlich niedriger als die der männlichen Kollegen. Das zeigt ein strukturelles Problem, das sich trotz jahrelanger Debatten nur langsam verändert. Damit wird Venedig einmal mehr zu einem Ort, an dem sich Kultur und gesellschaftliche Realität überschneiden. Filmfestivals sind längst nicht mehr ausschließlich Orte für Unterhaltung. Sie bestimmen mit, welche politischen, sozialen und historischen Themen internationale Aufmerksamkeit erhalten. Und zum Schluss der Sport. Ein Schweizer Sportler steht an diesem Wochenende erneut im Mittelpunkt der internationalen Tenniswelt. Roger Federer ist in Newport in die International Tennis Hall of Fame aufgenommen worden. Der 45-jährige Federer beendet damit einen weiteren Abschnitt seiner außergewöhnlichen Karriere. Er gewann 20 Grand-Slam-Titel, stand insgesamt 310 Wochen an der Spitze der Weltrangliste und holte 103 Titel auf der ATP-Tour. Seine aktive Karriere beendete er 2022. Bei seiner Aufnahme zeigte sich Federer sichtlich bewegt. Er sprach weniger über Rekorde und Titel als über Menschen, die ihn während seiner Karriere begleitet haben. Familie, Trainer, Konkurrenten, Freunde, Fans und die zahlreichen Helfer hinter den Kulissen. Seine Bedeutung für den Tennissport lässt sich deshalb nicht allein in Zahlen ausdrücken. Federer hat gemeinsam mit Spielern wie Rafael Nadal und Novak Djokovic eine Ära geprägt, in der Tennis weltweit enorme Aufmerksamkeit gewann. Sein Spielstil, seine technische Vielseitigkeit und seine öffentliche Präsenz machten ihn zu einer der bekanntesten Persönlichkeiten des Sports. Bemerkenswert ist auch, dass Federer seine Zukunft nicht als Rückkehr auf den Tennisplatz beschreibt. Er bleibt dem Sport jedoch verbunden und betont, dass seine persönliche Beziehung zum Tennis mit dem Ende der Profikarriere nicht beendet ist. Damit zeigt sich an diesem Wochenende ein interessantes Muster. Während die aktuellen sportlichen Schlagzeilen bereits vom US Open und der neuen Saison geprägt werden, wird gleichzeitig ein Kapitel der vergangenen Tennis-Ära offiziell in die Geschichte aufgenommen. Von Island über die internationalen Finanzmärkte und die Katastrophe im Himalaya bis zur Erforschung des Universums, zur Kultur in Venedig und zur Würdigung einer Schweizer Sportlegende reicht damit das Spektrum der heutigen internationalen Entwicklungen. Eines verbindet diese sehr unterschiedlichen Ereignisse. Sie zeigen, dass politische Entscheidungen, wirtschaftliche Interessen, technologische Fortschritte, Naturkatastrophen, kulturelle Debatten und sportliche Leistungen nicht isoliert betrachtet werden können. Ihre Folgen reichen oft weit über den unmittelbaren Anlass hinaus. Das waren die wichtigsten internationalen Entwicklungen dieses Tages. Vielen Dank fürs Zuhören und machen Sie's gut. 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
1: Guten Tag und herzlich willkommen bei GIN Radio 24. Hier sind die wichtigsten internationalen Entwicklungen dieses Tages kompakt zusammengefasst, kritisch eingeordnet und mit dem Blick auf die Hintergründe. Beginnen wir mit einer Entscheidung, die das ohnehin angespannte Verhältnis zwischen Indien und Pakistan zusätzlich belastet. Ein internationales Schiedsgericht in Den Haag hat entschieden, dass Indien den Indus-Wasservertrag von 1960 weiterhin einhalten muss. Der Vertrag regelt seit Jahrzehnten die Nutzung der wichtigen Flüsse zwischen den beiden Atommächten. Pakistan begrüßte die Entscheidung, während Indien die Zuständigkeit des Schiedsgerichts weiterhin zurückweist. Der Streit hat eine lange Vorgeschichte. Indien hatte den Vertrag im vergangenen Jahr nach einem tödlichen Anschlag im von Indien kontrollierten Kaschmir ausgesetzt. Neu-Delhi machte Pakistan für den Anschlag mitverantwortlich. Islamabad weist diese Vorwürfe zurück. Seitdem ist die Wasserfrage zu einem zusätzlichen Konfliktfeld zwischen den beiden Ländern geworden. Das Schiedsgericht erklärte nun, der Vertrag bleibe rechtlich verbindlich und könne nicht einseitig außer Kraft gesetzt werden. Gleichzeitig setzte es vorläufige Grenzen für den Bau des Ratle-Wasserkraftwerks im umstrittenen Kaschmir. Eine vom Weltbanksystem eingesetzte unabhängige Fachperson soll die Vereinbarkeit des Projekts mit dem Vertrag prüfen. Eine Entscheidung dazu wird für Juli 2027 erwartet. Indien hat allerdings deutlich gemacht, dass es die Zusammensetzung des Schiedsgerichts und dessen Zuständigkeit nicht anerkennt. Die Bedeutung dieser Entscheidung geht deshalb weit über einen Streit über einzelne Staudämme hinaus. Der Indus und seine Nebenflüsse versorgen einen großen Teil der pakistanischen Landwirtschaft mit Wasser. Für Pakistan ist der Vertrag damit eine Frage der wirtschaftlichen und gesellschaftlichen Stabilität. Für Indien wiederum geht es um Souveränität, Energiegewinnung und den eigenen Handlungsspielraum in Kaschmir. Gerade weil beide Länder über Atomwaffen verfügen, können selbst scheinbar technische Fragen eine strategische Dimension entwickeln. Von der Wasserpolitik zur globalen Wirtschaft. In Asheville im US-Bundesstaat North Carolina sind die Finanzminister und Zentralbankchefs der G20 zusammengekommen. Im Mittelpunkt stehen die hohe globale Verschuldung, die Folgen des Krieges mit Iran, die Energiepreise und die zunehmenden wirtschaftlichen Spannungen mit China. Die weltweite Verschuldung hat nach Angaben von Reuters inzwischen einen Rekordwert von fast 353 Billionen Dollar erreicht. US-Finanzminister Scott Bessent wirbt bei den G20-Partnern für stärkeres Wirtschaftswachstum. Seine Argumentation lautet vereinfacht: Die Staaten könnten ihre Schulden langfristig nur dann besser tragen, wenn ihre Volkswirtschaften schneller wachsen. Gleichzeitig fordert Washington weniger Regulierung, mehr private Investitionen und einen stärkeren Ausbau der Energieproduktion. Doch genau hier liegt der politische Konflikt. Höheres Wachstum kann die Schuldenlast im Verhältnis zur Wirtschaftsleistung tatsächlich reduzieren. Es garantiert aber nicht automatisch solide Staatsfinanzen. Wenn gleichzeitig Defizite steigen und die Zinskosten zunehmen, kann eine wachsende Wirtschaft die Verschuldung trotzdem weiter erhöhen. Hinzu kommt die internationale Dimension. Washington will die G20-Staaten dazu bewegen, wirtschaftlichen Druck auf Iran auszuüben und zugleich die Handelsbeziehungen mit China neu zu bewerten. Bessent kritisierte insbesondere Chinas hohen Handelsüberschuss und forderte eine stärkere Ausrichtung der chinesischen Wirtschaft auf den heimischen Konsum. Damit wird das Treffen der Finanzminister auch zu einem Schauplatz des strategischen Wettbewerbs zwischen Washington und Peking. Für die Finanzmärkte kommt eine zusätzliche Unsicherheit hinzu. Der Krieg im Nahen Osten hat die Energieversorgung belastet und die Ölpreise nach oben getrieben. Steigende Energiepreise erhöhen wiederum den Inflationsdruck und erschweren es den Zentralbanken, die Zinsen zu senken. Die wirtschaftlichen Folgen des Konflikts beschränken sich damit längst nicht mehr auf die Region rund um den Persischen Golf. Im sozialen Bereich sorgt heute eine Zahl aus den Vereinigten Staaten für Aufmerksamkeit. Nach Angaben der US-Regierung haben sich innerhalb der ersten beiden Monate 600 ältere Menschen für ein neues staatliches Programm zur Finanzierung von Medikamenten gegen Fettleibigkeit angemeldet. Das sogenannte Medicare Bridge-Programm ist im Juli gestartet. Berechtigte ältere Amerikaner können bestimmte Medikamente zur Gewichtsreduktion für $50 im Monat erhalten. Hinter dieser Zahl steht eine größere gesellschaftliche Entwicklung. Medikamente aus der Gruppe der sogenannten GLP-1-Präparate haben die Behandlung von starkem Übergewicht grundlegend verändert. Gleichzeitig gehören sie zu den teuersten und am stärksten nachgefragten Arzneimitteln auf dem amerikanischen Markt. Die hohe Nachfrage stellt das Gesundheitssystem vor ein Dilemma. Einerseits können diese Medikamente bei geeigneten Patienten erhebliche gesundheitliche Vorteile bringen. Andererseits entstehen enorme Kosten, wenn Millionen Menschen dauerhaft behandelt werden. Genau deshalb ist die Frage der Preisgestaltung inzwischen nicht mehr nur medizinisch, sondern auch sozial- und wirtschaftspolitisch relevant. Dass bereits 600 Menschen in den ersten zwei Monaten registriert sind, zeigt vor allem eines: Der Bedarf ist erheblich. Ob das Programm langfristig finanzierbar ist und welche Auswirkungen es auf die Gesundheit der Teilnehmer und auf die Gesamtkosten von Medicare haben wird, lässt sich zum jetzigen Zeitpunkt noch nicht abschließend beurteilen. In der Wissenschaft richtet sich der Blick heute erneut ins All. Das Nancy Grace Roman Space Telescope der NASA hat seine erste Kurskorrektur erfolgreich durchgeführt. Um 12 Uhr und 2 Minuten Ortszeit an der US-Ostküste begann das Raumfahrzeug ein rund dreiminütiges Triebwerksmanöver. Damit wurde seine Flugbahn auf dem Weg zu seinem endgültigen Ziel, dem zweiten Lagrangepunkt, korrigiert. Roman war erst am Sonntag mit einer Falcon Heavy-Rakete von Florida aus gestartet. Das Teleskop soll in den kommenden Jahren große Teile des Universums untersuchen und unter anderem neue Erkenntnisse über dunkle Materie, dunkle Energie und Exoplaneten liefern. Seine besondere Stärke ist das große Sichtfeld in Kombination mit empfindlicher Infrarotbeobachtung. Die heutige Kurskorrektur klingt zunächst nach einem technischen Detail. Tatsächlich ist sie ein wichtiger Schritt in einer komplexen Mission. Roman soll in etwa 100 Tagen seine endgültige Umlaufbahn erreichen. Bis dahin sind weitere Bahnmanöver vorgesehen. Erst danach beginnt die wissenschaftliche Hauptphase. Die Mission könnte unser Verständnis des Universums erheblich erweitern. Besonders die dunkle Energie gehört zu den größten ungelösten Fragen der modernen Kosmologie. Wissenschaftler wissen, dass sich die Expansion des Universums beschleunigt, kennen aber die physikalische Ursache dafür noch nicht. Roman soll mit großflächigen Himmelsdurchmusterungen neue Daten liefern, die helfen könnten, dieses Rätsel einzugrenzen. Auch die Kultur liefert heute eine bemerkenswerte internationale Geschichte. Die Ausstellung Troja und Rom, Mythen, Legenden und Geschichten des antiken Mittelmeerraums im Kolosseum in Rom hat mehr als 2 Millionen Besucher erreicht. Nach Angaben des türkischen Kulturministers Mehmet Nuri Ersoy waren es exakt 2.066.178 Besucher. Die Ausstellung ist zugleich ein Beispiel für kulturelle Diplomatie. Sie entstand im Rahmen einer Zusammenarbeit zwischen der Türkei und Italien und zeigt 221 Objekte aus türkischen Museen. Zusammen mit Leihgaben aus italienischen und vatikanischen Sammlungen sind mehr als 300 Werke zu sehen. Thematisch geht es um die gemeinsame historische und mythologische Tradition, die von Troja und Homers Ilias über die Geschichte des Aeneas bis zu den Ursprüngen Roms reicht. Die Ausstellung bleibt noch bis zum 18. Oktober geöffnet. Die Besucherzahl ist dabei mehr als eine touristische Statistik. Sie zeigt, dass archäologische und historische Themen auch im Zeitalter digitaler Unterhaltung ein enormes internationales Publikum erreichen können. Gleichzeitig wird sichtbar, wie Museen und Staaten kulturelles Erbe nutzen, um historische Verbindungen zwischen Ländern neu zu erzählen. Und zum Schluss der Sport. Lionel Messi beendet seine Karriere in der argentinischen Nationalmannschaft. Der 39-jährige Kapitän gab heute seinen Rücktritt vom internationalen Fußball bekannt. Messi bestritt 207 Länderspiele und erzielte 125 Tore. Damit ist er sowohl Rekordspieler als auch Rekordtorschütze Argentiniens. Seine internationale Karriere umfasst 2 Jahrzehnte. Messi gewann mit Argentinien 2021 und 2024 die Copa America und führte das Land 2022 zum Weltmeistertitel. Bei der Weltmeisterschaft 2026 erreichte Argentinien erneut das Finale, verlor jedoch mit 0:1 nach Verlängerung gegen Spanien. Gerade deshalb fällt sein Abschied anders aus als von vielen Fans erhofft. Messi beendet seine Nationalmannschaftskarriere nicht mit einem weiteren Weltmeistertitel, sondern nach einer Niederlage. Seine Bedeutung für den argentinischen Fußball wird dadurch allerdings kaum geschmälert. Sein Verhältnis zur Nationalmannschaft war lange Zeit von Enttäuschungen geprägt. Nach verlorenen Endspielen und heftiger Kritik erklärte Messi 2016 bereits einmal seinen Rücktritt, kehrte jedoch zurück und gewann später die wichtigsten internationalen Titel seiner Karriere. Nun schließt sich dieser Kreis endgültig. Von der Wasserverteilung zwischen zwei Atommächten über die globale Verschuldung und die Kosten moderner Medizin bis zur Erforschung des Universums, zur kulturellen Verbindung zwischen Troja und Rom und zum Abschied einer Fußballlegende zeigen die heutigen Entwicklungen, wie unterschiedlich die Herausforderungen unserer Zeit sind. Gleichzeitig haben alle sechs Themen eine gemeinsame Dimension. Entscheidungen von heute wirken über ihre unmittelbare Bedeutung hinaus. Wasser wird zur strategischen Ressource, Verschuldung zur globalen Belastungsprobe, medizinischer Fortschritt zur sozialen Kostenfrage, Weltraumforschung zum Schlüssel für unser Verständnis des Universums, Kultur zur Brücke zwischen Staaten und Sport zum Teil des kollektiven Gedächtnisses ganzer Gesellschaften. Das waren die wichtigsten internationalen Entwicklungen dieses Tages. Vielen Dank fürs Zuhören und machen Sie's gut. 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